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heute Morgen. Hallo und herzlich willkommen zur Voyage Nummer 53 an diesem wunderschönen Sonntagmorgen. Das, was du da hörst, ist der Loup le Loup, ein Flüssli im Süden von Frankreich, im Hinterland von Nizza. Ja, dort dürfen in einem wunderschönen Ort eine Woche mit Freunden verbringen. Es war wirklich einzigartig. Man hat Wildzeug gesehen, ich habe sie nicht gesehen, andere haben sie gesehen. Man hat Hirsche gehört hören. Es war wirklich ein Traum. Es war auch nur die Fahrt dorthin. Wir sind ab Grenoble, sind wir nicht mehr Autobahn gefahren, also sind wir. Ich durfte mitfahren. Ich habe das Bermin nie gemacht. Sechsmal der Nothelfer, aber hinter die Steuer habe ich es nie geschafft. Anyway, Le Loup, das ist das Flüssli. Offenbar schon letztes Mal hat man am Anfang ein Flüssli gehört bei Voyage oder ein Bächli. Ich liebe den Klang von fließendem Wasser. Le Loup. Im Süden von Frankreich, im Hinterland von Nizza nochmal. Das Meer habe ich nie gesehen. Ja, Mick der Daniel Imhof. Der Sommer ist hier langsam in seinen letzten Zügen. Das habe ich auch gemerkt beim Musiksuchen. Es sind viel, viel mehr Sachen rausgekommen, als ich noch beim letzten Mal vor 4 Wochen gesucht habe. Darum Imhof nicht mehr länger schnurren. Wir steigen ein. In die heutige Voyage, die nächsten 2 Stunden. Hier auf Radio Rabe. Ich wünsche uns schöne, ruhige 2 Stunden.

Das ist der Dean Kalenschin. Und ich merke ja vorhin gar nicht das Ende geredet wegen dieser Keibenfahrt auf Südfrankreich. Mein Abstecher wegen nicht gemacht und Permi vorhin hat mich auch selber ein bisschen verwirrt, darum habe ich es gar nicht zu Ende geredet. Auf jeden Fall ab Grenoble sind wir nicht mehr auf der Autobahn gefahren, sondern durch das Hinterland. Und ich glaube, das war eine der schönsten Fahrten in meinem Leben gewesen. Man hat in weiter Ferne die französischen Alpen, Voralpen gesehen. Dazwischen eine wunderschöne Landschaft und auf mich hat es extrem archaisch gewirkt. Das hat sich wirklich, das Bild von dieser Landschaft hat sich bei mir eingebrannt. Und ich habe so das Gefühl, hey, man hat so gespürt und gesehen, wie das unsere, oder wie das die Landschaft dort vor Millionen von Jahren ist geschaffen wurde. Traumhaft. Wenn du jemals auf Südfrankreich fährst, ab Grenoble nicht mehr auf der Autobahn. Wunderschön. Diluvium von Dean Kalenschin war das. Und der nächste Song von... Also die nächste Drone von Nungstanz, Where Are We? Du hörst Voyage auf Radio Rabe.

Derby. Von Ungstanz war das. Die nächste Kreation.

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bin ich jetzt schnell draußen, um frische Luft zu schnappen. Und kommt eine riesige Horn raus, der Herzflüge verharrt etwa 3 Sekunden im Flug vor mir. Und schnell weitergeflogen, so, Alain, du interessierst mich nicht. Ich war froh. Das war wirklich ein riesiges Ding. It all becomes a bundle of cherished memories von Payette. Der nächste Song von Buzu Bayou. Finistère. Du hörst Voyage. Auf Radio Rabe.

Das war Johnny Jules mit «Here» und mittelbar vorher zwei Tracks von Luca Longobardi ab seinem grandiosen Album «Acqua Tacita». «Primordium» und «Memoriam» haben diese Songs geheissen. Und jetzt haben wir nochmal «Buzubayou» mit «Penarbet». Du hörst «Voyage» auf Radio Rabe.

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Penarbet von Buzu Bayou. Der nächste Song von Jazz-Combo Coma aus Paris, John Coltrane. Du hörst Voyage.

Ich war dann der von Snuff Mom Rico, ist das gewesen. Nächster Song nochmal von Undulating Contours, Second Old Tape. Du hörst Voyage auf Radio Rabe.

mal Horti draussen, noch mal Hornissen, vielleicht lohnt es sich gleich, aber dann doch nicht gewesen. Ich bin noch mal froh gewesen. Das war Undulating Countries mit Second Old Tape, der nächste von Dream Crease, Ventana.

Das ist Loop Direction mit Slow Waves und Sandra Bisch. Merci vielmals für eure Nachricht. Ich habe mich jetzt sehr, sehr gefreut. So herzig. Der nächste Song von Akmuo, Heavenly About. Du, das ist Voyage auf Radio Rabe.

Chur aus Vilnius mit dem Song Heavenly Abode. Der nächste Track vom Berner Mario Batkovic ab seinem neuen Album Mario Batkovic Nummer 2. Release ist dann am 4. Dezember. Hier Singleauszug mit dem Namen, jetzt muss ich da noch schnell reinklicken, Mendicore von Mario Batkovic. Du hörst Voyage auf Radio Rabe.

Windy and Carl zusammen mit dem Optigen Conservatory ist das gesehen mit Conductor. Der nächste Song von Flor Laurentienne, Petit Matin. Und ich habe vorhin gesehen, ich habe die Zeit komplett vergessen. Es geht noch gute 20 Minuten hier bei Voyage.

Petit Matin von Flor Laurentienne ist das gewesen. Der nächste Song von Maxime Denuc ab seinem grandiosen Album Club Imperiale, benannt nach einem legendären Club aus den 90er Jahren an der toskanischen Küste. Mir denke, das ganze Album ist ein bisschen an Sound von dieser Zeit inspiriert, an Club-Sound, vielleicht ein bisschen trancy. Mir gefällt es. Sueños vom Maxime Denuc. Du hörst Voyage auf Radio Rabe.

Das war nochmal der Luca Longobardi mit Noise Form. Und aus der Show ist auch nochmal ein Track von Maxime Denuc, The Shore, bevor wir dann zum letzten Song kommen von heutigen Voyage.

Oh, und bevor ich es vergesse, jetzt hätte ich es wirklich fast vergessen, obwohl mit Nadine noch einen Reminder gemacht. Nadine macht am 10. Oktober und am 1. November zusammen mit der Ursina Leutenegger noch eine Werkbetrachtung gemacht in der Kunsthalle, ein Yoga Nidra. Ich darf Soundscapes dazu beisteuern. Geht auf Kunsthalle-Webseite, euch anmelden. Die Plätze sind limitiert am 10.10. und am 1.11. Das war es von heutigen Voyage. Ich hoffe, dir hat es gefallen. Ich wünsche dir einen wunderschönen Sonntag. Hier noch der letzte Track von mir, von Folliot aus Belfast. Seid it. Bis in 4 Wochen. Tschüss.

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Here's That Rainy Day van Oscar Peterson. Wir sind bei Jazz am Sonntag im Radio Rabe. Am Mikrofon begrüßt nach Josefine Nagorsnik. Das Thema von der heutigen Sendung wird sein zwei EP-Spotlights. Sonst haben wir Album-Spotlights, wo wir das ganze Album hören. Und heute hören wir eben stattdessen zwei EPs. Und dann gibt es natürlich wie immer noch eine Konzertvorschau auf aktuelle Jazz-Konzerte im und um Bern. Die EPs, die wir heute reinhören wollen, sind zwei mega unterschiedliche Projekte, wo beide im vergangenen Mai rausgekommen sind. Und zwar das erste ist es am 22. Mai veröffentlichte EP «Shadow with no car» von der Berner Band «Heiler Crucifer». Von Bern und Luzern, sie sind. Das ist eine Band mit Vera Baumann am Gesang, Julia Rüffert an der Posaune, Cyril Ferrari an der Gitarre und Johanna Perli auf dem Kontrabass und Lukas Brine natürlich am Schlagzeug und Komposition. Im Anschluss daran wollen wir noch Enigmatic Dance Music vom Künstler Beatdenker hören, wo auch im Mai ist rausgekommen, und zwar schon am 8. von diesem Jahr. Beatdenker, das ist der zu Berlin beheimatete Jo Wespel, der uns in etwas elektronischere Gefilde entführt. Aber jetzt zuerst die EP «Shadow with no car» von Heiler Crucifer.

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2: Schön, seid ihr noch da oder habt gerade eingeschaltet. Wir fahren weiter mit unserem EP Spotlight heute. Und zwar jetzt mit dem Künstler Beatdenker mit Enigmatic Dance Music.

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1: Was läuft in und um Bern in den kommenden Wochen? Ja, zum Beispiel habe ich gesehen, am Montag, also morgen, am 5.10. Gibt es ein Open Mic im Kairo. Und zwar gibt es das jetzt, also Open Mic gibt es ja schon lange im Kairo, aber es ist jetzt eben in Kooperation mit der Musikförderung Bern. Ja, das ist ein Verein für die Musikförderung zu Bern. Und die Mitglieder dort können sich eben anmelden für den Jam. Und es gibt auch immer einen Opener. Genau, schaut doch mal auf die Seite vom Kairo, da findet ihr einen Link, wenn ihr das machen wollt. Das ist eben morgen, am Montag, 5. Oktober. Der Start ist, die Türöffnung ist 19 Uhr und der Start ist 20 Uhr. Dann am Donnerstag, am 8. Oktober, gibt es Kraut und Rüben Nummer 37. Und zwar ist das eine Reihe im Widmargarten, also in der Widmerhalle. Und zwar in Kooperation mit der HKB, mit der Hochschule der Künste Bern, mit dem Jazz-Institut dort. Und es gibt ganz viele junge, aufstrebende Berner und zu Bern beheimatete Künstler zu hören. Und zwar sind das Bands um 20 Uhr Jack's Kettle oder um 21 Uhr Cream Set Free oder um 22 Uhr Triceratops. Genau, ein Preis variieren von 5 bis 15 Franken. Und ja, kommt doch einfach mal vorbei. Das ist jetzt am Donnerstag, am 8. Oktober, ab am 19.30 Uhr ist Türöffnung. Damit bin ich auch schon wieder am Ende der heutigen Sendung angekommen. Ich habe die Sendung am Freitag, 2. Oktober, vorproduziert. Aber jetzt wünsche ich euch natürlich noch einen ganz schönen Sonntag. Mein Name ist Josefine Nagorsnik.
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0: 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Gastgeber für die nächste Stunde ist Roger Spindler. Grüß euch miteinander. Was bleibt, wenn die Gewissheit plötzlich ins Wanken geratet? Und wie gut kennen wir eigentlich die Menschen, die uns am nächsten stehen? Jenseits des Zorns, so heisst der neue Roman von der Esther Boschard. Ein Kriminalroman, aber einer, der weit über die Frage hinausgeht, wer hat was, wenn und wie gemacht. Esther Boschard ist selber Psychiaterin und Psychotherapeutin. Seit manchem Jahr verbindet sie ihren Büchern ihre berufliche Erfahrung mit ihrer Freude am Erzählen. Und das mit einem ziemlich genauen Blick auf die Menschen und ihre Widersprüche. Esther Boschard ist mein Gast im heutigen Stadtgespräch. Esther Boschard, dein neuer Kriminalroman «Jenseits des Zorns». Ja, der packt ihm schon, oder? Und ich, wenn ich jetzt so anfange, dann habe ich gemerkt, dass ich am Schluss vom Buch gegumpen bin und nochmal auf den Epilog bin zurückgekommen. Da habe ich das Gefühl, also der Fall, den du beschreibst, der ist eigentlich nur die Oberfläche. Stimmt der Eindruck?
1: Das stimmt. Also, wobei man muss schon sagen, wenn man einen Krimi schreibt, ist der Fall, also der Plot, die Verwicklung, ist natürlich schon wichtig. Das ist schon zentral auf eine Weise. Aber im Gegensatz zu den 7 Krimis, die ich vorher geschrieben habe, passt eigentlich der Eindruck von dir sehr gut, nämlich, dass das, was dahinter ist, so die Haltung, die Gedanken darüber, die Ideen, der ganze Plot darauf gegründet, dass das eigentlich das Wichtigste ist. Und schön, wenn du so hast empfohlen.
0: Ja, und wir wollen ja jetzt nicht zu viel verraten. Und gleich am Anfang von einem Gespräch, wenn wir eine Stunde lang über ein Buch reden, müssen wir so einen kleinen Eindruck geben. Oder?
1: Und
0: jenseits des Zorns, Esther, um was geht's?
1: Also es geht wieder mal um meine Hauptprotagonistin Cassandra Bergen. Sie ist ja Psychiaterin und häufig nur so Ermittlerin wider Willen. Sie stockelt immer wieder in so Fälle rein. Und jetzt bei diesem Buch «Jenseits des Zorns» ist es anders. Weil diesmal wird eine Freundin von Familie Ella Brunner ermordet. Das ist eine Psychiaterin und ganz eine enge Freundin, speziell von Mark, vom Mann von Cassandra. Und da wird es für ihn persönlich. Und nachdem er in allen vorherigen Krimis gesagt hat, hey, lass das sein, halt dich raus, es ist gefährlich, sagt er, und jetzt gehen wir dahinter und wir wollen herausfinden, wer da dahinter steckt. Das ist so der Plot. Und es hat natürlich, wie so häufig in meinen Büchern, auch damit zu tun, dass Cassandra in der Klinik, wo sie arbeitet, dann mit jemandem zu tun hat, der irgendwo ja noch mit dem Fall zu tun hat. Und so kommt dann die Psychiatrie und die Klinik und das Medizinische mit hinein.
0: Welche Frage ist dir selber beim Schreiben bald wichtiger gewesen als die Frage nach dem Täter oder nach der Täterin?
1: Für mich ist, also was mal überhaupt darum ist gegangen, auch wieder ein Krimi schreiben, ist für mich die Frage, kann ich das überhaupt noch? Nicht im Sinn, von, dass ich die Mechanik vom Krimi schreiben nicht könnte, aber ich habe ja vorher 2 Ratgeber geschrieben und das ist auf einmal ernst und würdig und wichtig. Dann habe ich gefunden, ja, kann ich dann wieder in das Unterhaltende, vielleicht oberflächlich vom Krimi zurück? Und dann habe ich gemerkt, ich muss eine Verbindung machen. Eine Verbindung zwischen all dem, was mir so wichtig ist für die Ratgeber und meinen Referaten und Weiterbildungen und dem Krimi. Und die Verbindung ist die eine Frage, was wäre, wenn? Also was, wenn Menschen all die Sachen, die mir so wichtig sind und die ich versuche, überzugeben, einfach komplett missachten. Wenn sie sich voll so auf die gesellschaftlichen Illusionen einlassen, das Leben muss einfach sein und bequem und berechenbar und es muss alles so funktionieren, wie ich will. Und wenn sie sich selber nicht regulieren können und auch nicht mit schwierigen Momenten umgehen, was wäre, wenn? Und das ist ganz ein wichtiger, zentraler Punkt gewesen.
0: Was wäre, wenn? Das hat ja auch mit Freiheit zu tun oder mit Utopien.
1: Ja, oder einfach auch, es hat etwas mit uns zu tun, mit Selbstverantwortung, mit, dass wir halt so ein bisschen Mitschmied vom eigenen Schicksal sind.
0: Genau, die Cassandra Bergen, alle, die schon Bücher von dir gelesen haben, die kennen sie, weil man hat so ein ambivalentes Verhältnis mit ihr. Eigentlich findet man sie spannend, manchmal geht sie immer auf den Wecker, weil sie doch ziemlich Theater macht, oder? Was hast du ihr in diesem Roman zugemutet, den du ihr bis jetzt noch nicht zugemutet hast?
1: Also ich habe ihr eben zugemutet, dass sie diesmal sehenden Augen in etwas hineinkommt und dass man aber entsprechend auch etwas von ihr erwartet. Alle sagen, hey, du kennst dich doch aus, komm, schau doch, mach doch. Und du sowieso als Psychiaterin, du musst dich doch auskennen mit so Menschen, mit so Situationen. Das fordert sie recht. Und sie geht in ein Thema hinein, wo er wirklich Schiss macht und wo sie mehr als einmal zurückweicht.
0: Hast du Cassandra beim Schreiben plötzlich von einer anderen Seite gelernt kennen?
1: Ja, sie wird auch älter. Beim ersten Buch war sie 31, war sie ein Wildsau. Jetzt ist sie so 49 und eine reifere Frau. Und das darf man auch merken. Sie hat immer noch PS und Temperament, aber sie nimmt das Leben nicht mehr so oberflächlich.
0: Mhm. Ist sie am Anfang von diesem Roman in ihrem Weltbild, das sie selber sich konstruiert hat, das sie drin lebt, sicherer, als sie am Schluss ist?
1: Auf eine Art ja, auf der anderen Seite fängt sie erst überhaupt an, sich mit diesem Weltbild auseinandersetzen. Weil sie nämlich im Verlauf von diesem Buch merkt, ich habe mir ganz viel nicht überlegt. Ich habe das einfach gemacht und mechanisch und da. Und einfach bin ich immer gleich trocken, aber ich habe mir gar nie Fragen gestellt. Und diese Fragen fängt sie sich an stellen durch das Buch hindurch.
0: Wir reden über die Cassandra, wie sie jetzt hier im Raum drin wäre oder wir sie nachher nach dem Gespräch treffen würden. Wie ist es für dich, so eine Person zu modellieren, zu entwickeln, irgendwie auch gerne zu bekommen? Vielleicht auch denken, wie es mir vielleicht auch geht, jetzt geht sie mir ein bisschen auf den Wecker.
1: Sie ist sehr real und gleichzeitig nicht. Es ist so etwas Ambivalenz. Weil ich würde nicht mal nur sagen, dass ich sie entwickle, sie entwickelt mich gegenseitig mit. Also manchmal hat so eine Figur plötzlich wie ein Eigenleben. Und etwas von ihr kommt vor, was man am Anfang gar nicht hat gedacht oder wo gar nicht geplant war. Dieser Prozess ist unglaublich spannend.
0: Gibt es so Menschen, wo du sagst, da ist ein bisschen Cassandra drin?
1: Ja,
0: vielleicht auch bei dir.
1: Ich selber.
0: Klar.
1: Aber eben nur ein Teil. Mhm. Oder das ist etwas, das ich ganz lange dementiert. Wenn die Leute haben gesagt, seid das dir, Frau Porsche? Nein, ich bin viel würdiger und stiller und ruhiger und überlegter. Und je mehr muss ich merken, oh, das hat viel mit mir zu tun. Aber vielleicht eben mit einem Teil von mir, den ich sonst alleine habe, der nicht raus darf. Und dann in der Cassandra kann ich so ein bisschen die wilderen Teile rausschicken.
0: Und du hast das noch gern, dass sie auch rausschicken können, dass sie Psychiaterin ist. Mhm. Ist das so, dass das für dich einfacher ist, über sie zu schreiben?
1: Aber weißt, das ist dort entstanden, wo überhaupt erst der erste Krimi ist entstanden. Gell? Ja. Dort, ich habe einfach mal gedacht, mal schauen, ob ich das kann, so einen Krimi schreiben. Ich habe mir nichts dabei überlegt, weiters. Und einfach gefunden, ja, jetzt, dann zumal war mein jüngeres Kind ein halbjährig, habe ich keine Zeit zum Recherchieren, also ich schreibe über das, was ich kenne. Das war nicht durchdacht und geplant. Im Nachhinein finde ich es aber sehr nützlich, weil es mir eben die Möglichkeit gibt, auch Wissen, Verständnis für Psychiatrie zu bringen, spürbar zu machen, erfahrbar zu machen, was sonst nicht so leicht möglich wäre.
0: Genau, wir sehen in eine Welt rein, wo wir vielleicht eine Vorstellung haben, aber nicht wirklich kennen.
1: Genau.
0: Es ist ja dein Personal, sage ich jetzt mal, wo du damit schaffst, oder? Also, dass die Figuren, die in diesen Büchern immer und immer wieder vorkommen, gibt es auch den Moment, wo man denkt, jetzt könnte man den mal auf die Seite tun und irgendetwas Neues entstehen?
1: Also du meinst überhaupt eine neue Protagonistin?
0: Oder im Umfeld oder einfach, der Protagonistin? Oder?
1: Das passiert immer mal wieder. Ja. Weißt, es gibt halt gewisse Bücher, in denen ist eine Person wichtiger und dann plötzlich verschwindet sie wieder und dann hole ich sie kurz wieder raus und dann geht sie wieder und dann entwickeln sich so Personen auch. Aber es muss auch immer dem Krimi dienen. Mhm. Dort, wer da kommt und wieder geht, hat vor allem mit dem Plot zu tun. Nicht, dass ich das diesbezüglich quasi übergeordnet würde planen.
0: Vielleicht der Plot, wie entsteht der bei dir? Ist der irgendwie auf Post-it-Zettel bei dir im Büro oder auf riesigen Flipcharts?
1: Weißt du, da meine Handschrift wirklich unleserlich ist, habe ich angefangen, das Zeug alles digital zu machen. Aber es fängt mit bei diesem Buch hat es mit einem Gedanken angefangen, mit einem Satz, den mein Mann hat gesagt hat. Das war auch so ein Was-wäre-wann-Satz, den ich aber nicht sagen darf, weil sonst ist alles schon verraten. Aber das war die Keimzelle.
0: Aber er ist im Epilog drin, der Satz. Der schon, oder im Dank, glaube ich.
1: Genau, man darf ihn nicht vorher lesen, sonst ist es blöd.
0: Jetzt gehen wir nochmal zu der Cassandra, Psychiaterin. Sie ist gewohnt, herzuschauen, einzuordnen, Erklärungen zu finden. Was passiert mit ihr, wenn das plötzlich so nicht mehr funktioniert?
1: Dann fängt es an zu wackeln unter den Füßen. Und dann muss sie eben in Sturmmodus sein und schauen, hey, wie bin ich denn, wie kann ich mich wehren, wenn eben der Boden wackelt? Du merkst, es geht schon irgendwie, aber man fühlt sich nicht mehr so souverän. Es ist nicht easy.
0: Was verunsichert dich denn selber? Das Unerklärliche oder der Verlust von der eigenen Gewissheit?
1: Also, weder noch. Ich finde, in dem Moment, wo ich meine eigene Gewissheit verliere, ist eigentlich ein interessanter Moment, weil dann gehe ich in eine Wachstumszone. In dem Moment, wo ich alles weiss und das Gefühl habe, ich habe die Welt im Griff, das ist eigentlich eine Sackgasse. Das macht mir Angst. Wenn ich das Gefühl habe, ich habe es verstanden, dann ist etwas nicht gut.
0: Oh, was kann aber dort daraus entstehen? Ich denke jetzt Cassandra, oder? Im Verlauf von der Geschichte, da gewinnt sie etwas, aber sie verliert auch etwas. Was ist denn das?
1: Sie verliert Sicherheit, sie verliert Leitplanken oder die vermeintliche Sicherheit, aber sie gewinnt Bereitschaft, sich in etwas einzulassen, was sie sich vorher eben nicht darauf eingelassen hat. Ich finde, sie hat einen guten Tausch gemacht, aber es kostet etwas. Es kostet uns immer etwas. Wir kommen jetzt gewackeln, das macht uns Schiss.
0: Was gewackelt denn bei ihr?
1: Bei ihr gewackelt wirklich erstens das Weltbild, aber auch die Frage, hey, will ich so noch weitermachen? Bin ich auf dem richtigen Weg? Und das hat auch damit zu tun, ehrlicherweise, dass ich mir plötzlich bewusst gemacht habe, hey, gemäss meinen Büchern ist die Cassandra Bergen seit 18 Jahren in der Klinik Eschenberg. Und das ist eigentlich noch eine junge Frau, vielleicht will die auch mal etwas anderes. Das ist einfach auch das, der Banalgedanke ist oder ich auch.
0: Genau, ich glaube, das ist dann irgendwie das, was ihm so einfach beschäftigt, oder? Wenn man so im Leben drin ist. Zweifel. Über Zweifel geht es auch in diesem Buch.
1: Ja.
0: Hin.
1: Oh, ja.
0: Jetzt haben wir Zweifel von der Cassandra, wir haben Zweifel bei der Esther. Was ist für dich eher eine Schwäche oder eine Stärke?
1: Das Zweifeln.
0: Zweifeln.
1: Das ist eine Stärke.
0: Und für Cassandra?
1: Sie ist eher noch so ein bisschen robuster als ich, aber ich glaube schlussendlich auch, sie kann sich auf das einlassen. Ja, nein, sie schätzt das gleich auch, aber es macht sie gleich ein bisschen Sturm, weil das Leben muss ja funktionieren und man will nicht gestört werden durch so Zeug.
0: Sie als Psychiaterin manchmal einen Schritt weiter als du jetzt als Tester, als Psychiaterin würde gehen?
1: Ja, also mittlerweile bin ich auch so ein bisschen mutiger geworden. Sie lässt sich von dem, was politisch korrekt ist, nicht ganz so einschüchtern. Weißt du, so wie man müsste und wie man sollte. Aber ehrlicherweise mache ich das so zunehmend weniger. Und rede häufig auch einfach so, wie mir der Schnauz gewachsen ist.
0: Hat das mit Abklärung zu tun oder mit Sicherheit, auch, dass man sagt, also ja, abklärt sein?
1: Ich weiss, wie du meinst. Ändern mit einem breiten Rücken. Gell, wenn man, wie ich, 25 Jahre Berufserfahrung auf dem Poko hat, kann man auch schon ein bisschen anders im Bett stehen und sagen, hört, ich gründe es auf meine Erfahrung und ich meine es im Fall so. Und jemand Jungs, gerade im therapeutischen Alltag, hat sich der vielleicht noch nicht so dafür herzustehen und einfach eine Haltung zu vermitteln, die halt nicht beweisbar ist, wo du nicht kannst untermauern.
0: Ich möchte zu der Ella gehen. Die Ella, die ist eben tot im Buch.
1: Tot.
0: Wir kennen sie nicht wirklich, oder? Sie ist trotzdem, obwohl sie eigentlich nicht eine grosse Rolle hat, gleichwohl eine zentrale Figur. Wer ist die Ella für die Cassandra, nachdem Cassandra immer mehr über sie erfährt?
1: Also Cassandra kennt sie eben nicht so gut wie ihre Mutter Marti, sie sind sich näher. Und interessant ist, dass Cassandra dann im Bemühen, den Fall aufzuklären, ob Patientenakten durchgeht von dieser Ella. Und sie quasi aus einer anderen Perspektive lernt kennen. Und was sie mit der Praxispartnerin redet von der Ella erfährt, dass sie selber, Cassandra, einen ganz grossen Einfluss auf die Frau hatte, was ihr nicht bewusst war. Also die Aussensicht, die auch ihre Innensicht wieder ändert, das ist noch so ein spannender Moment.
0: Ein spannender Moment, wenn man dann auch denkt, wie gut kenne ich eigentlich Menschen, die mir gar nicht so nachstehen.
1: Ja.
0: Frage an Psychiaterin, wie gut hast du das Gefühl?
1: Hey, kennen wir uns selber so gut? Sogar die, die uns nachstehen. Und wir fallen so schnell in eine Mustererkennung. Wir sehen so ein, zwei, drei Punkte bei einem Menschen und denken, alles klar, ich weiss, was ich vor mir habe. Und eigentlich wissen wir nichts. Und das finde ich so spannend, wenn wir anfangen, das herausfinden, wenn wir in die Teufel gehen, radikale Neugier nennen, das ich als Therapeutin. Das ist etwas Wunderschönes.
0: Wie funktioniert radikale Neugier?
1: Das Schwierige ist, dass ich versuche, meine Wertung, auch eben die Mustererkennungsprogramme rauszunehmen und in die Teufel zu gehen und noch mehr in die Teufel zu gehen und nachzufragen. Das erfordert eben gewisse Neutralität und ein Wohlwollen, eine Wertschätzung und einfach auch Zeit, um wirklich zu hören.
0: Aber auch der Wille, es dann auch zu machen?
1: Ja, nicht unbedingt. Ich meine, wenn ich jemandem zuhöre, heisst das nicht, dass ich es genau gleich muss sehen wie der. Aber einfach, dass ich es mal so entgegennehme, ohne schon den Filter drin zu tun.
0: Also,
1: das ja.
0: Verurteilen
1: das
0: da, genau, das habe ich auch gemeint. Verurteilen darfst du auch nicht vorher weggeben.
1: Das wäre blöd.
0: Und da sind wir auch noch gut drin, generell.
1: Wir sind mega gut. Genau. Hey, es ist so schwierig. Nichts wert. So schwer.
0: Kann sich Beziehung zu einem Menschen nach dem oder ihrem Tod verändern?
1: Oh ja, unbedingt. Unbedingt. Gell, einfach schon ganz banal pragmatisch gesagt, weil der reale Mensch nicht mehr bei der Beziehung stört. Du kannst nicht die Beziehung quasi einseitig weiterführen, ohne dass etwas kommt vom anderen Mensch. Und das kann auch eine Chance sein. Natürlich ist schon viel Trauer dahinter, die eben nicht mehr kommt vom Menschen. Aber das können so Versöhnungsprozesse im Nachhinein manchmal leichter passieren, wenn Menschen gestorben sind.
0: Wir haben den Begriff vom Zorn auch im Titel. Mhm. Oder ist der Zorn in diesem Roman eine Reaktion, dass das Bild von einem Menschen plötzlich nicht mehr so stimmt, wie man es vorher hatte?
1: Das kann ein Grund für Zorn sein. Ich glaube, in dem Sinn, wie ich es gemeint habe, man darf jetzt eben nicht zu viel verraten, aber das,
0: sei, das ist noch schwierig, gell?
1: Sagen wir, die Täterschaft hat ein ernsthaftes Zornproblem, weil da ist etwas passiert, wo nicht geplant war, wo nicht ins Weltbild passt und wo sämtliche Möglichkeiten vom Coping, von damit umzugehen, völlig sprengen. Es sprengt den Rahmen. Und dann gibt es einen flammendroten Zorn daraus.
0: Aha. Was macht Enttäuschung mit Trauer?
1: Enttäuschung mit Trauer?
0: Ja. Also da ist auch Enttäuschung rum in diesem Buch.
1: Ja.
0: Oder? Und da ist auch Trauer von unterschiedlichsten Menschen zu unterschiedlichsten Menschen rum.
1: Ja.
0: Was macht das mit der Trauer?
1: Also Enttäuschung im Sinn von, es ist nicht so rausgekommen, wie ich gedacht habe. Oder der
0: wie
1: Mensch ist nicht so.
0: Wie ich mir vorgestellt habe, ja, genau.
1: Aber ich denke, es kann natürlich eine Trauer verstärken. Es kann aber ohne eine andere Qualität eben einen Zorn, eine Empörung, eine Wut aufkommen. Im Sinn von, es ist nicht okay. Gell, Trauer. Das war ja auch nicht einfach nur traurig. Trauer ist etwas unendlich Komplexes und Vielschichtiges. Und jeder Mensch trauert und reagiert anders. Also, das kannst du gar nicht irgendwo in ein Päckchen reinfassen.
0: Und gleich ein total spannendes Thema. Wie gehen wir mit Trauer um? Oder?
1: Ja.
0: Kann man um jemanden trauern und gleichzeitig auf ihn oder auf sie auch wütig sein?
1: Ja, eben. Das ist genau das Komplexe. So viele widersprüchliche Gefühle, die einander jagen, die gleichzeitig sind. Das fordert einem. Ja. Mhm.
0: Können wir in der heutigen Zeit, in dieser multimedialen, vernetzten, globalen Zeit, noch richtig trauern, wie man trauern
1: muss? Das ist mega
0: und nicht nur um einen Menschen, sondern generell um irgendetwas, was man nicht mehr hat.
1: Ja, genau. Können wir überhaupt noch trauern? Können wir überhaupt noch genug empfinden? Haben wir noch genug Zeit für das? Aber haben wir auch genug, ich weiß, wie soll ich sagen, können wir uns genug nach innen richten oder sind wir dauernd auf die Aussen orientiert? Ich glaube, das ist ja ein Problem. Ich bin dauernd hier, da ist ein Reiz und da kommt ein Reiz auf mich zu. Ich bin dauernd im Aussen, aber solche Prozesse die spielen sich im Innen ab und sie brauchen Zeit. Das sind zwei Aspekte, die heute sicher schwieriger sind als vor 100 Jahren. Viel schwieriger. Und gell, dann ist es halt auch so, dass in unserer top organisierten Gesellschaft man das Gefühl hat, es müsste keinen Anlass mehr geben. Wenn es nur alle richtig hätten gemacht und jeder seinen Job richtig hätte gemacht, dann wäre das nicht nötig gewesen. Also so das Anerkennen von schrecklichen Sachen, von Unglücksfällen, das ist schwierig heute. Da kommt gerade Wut und hey, da muss ein Kopf rauen. Da ist irgendjemand schuld, der hat jemand einen Fehler gemacht.
0: Ist das Zeitgeist oder ist das die Entwicklung von der Gesellschaft von den letzten Jahrzehnten?
1: Ich denke, das hat miteinander zu tun. Kann man das überhaupt auseinandernehmen?
0: Ja, klar.
1: Ich denke, vor 100 Jahren, eben, wenn wir das nochmal bemühen, ist es sicher wie selbstverständlicher gewesen, dass es schief gehen kann. Dass Unfälle passieren, dass Menschen sterben können, dass es nicht läuft. Das hat man ändern noch gewusst und man hat auch Mittel gehabt, mit dem zu Gang kommen. Heute sind wir so gut organisiert. Und ich würde sagen, so in den letzten Jahrzehnten, vielleicht 50 Jahren, wo man wirklich das Gefühl hat, das muss doch machbar sein. Ja, das ist schon der Zeitgeist, wo dort eigentlich eine Illusion aufhockt.
0: Wenn wir jetzt denken, wir haben das Gespräch ein paar Tage nach dem schrecklichen Attentat in Aarau auf, oder?
1: Mhm.
0: Und gerade auch denken, oder? Wir wollen eigentlich die Erklärung, warum hat die Person das gemacht.
1: Ja.
0: Und gerade die Antworten bekommen wir nicht.
1: Ja.
0: Das ist ja schon schwierig, damit umzugehen. Oder?
1: Ja, es sind ja Sachen, die man einfach auch nicht verstehen kann.
0: Ja.
1: Und dann kommt vielleicht als nächstes, ja, warum hat man denn nicht? Warum hat man denn nicht gewusst? Warum hat man denn nicht gemerkt? Warum hat niemand reagiert? Und dort es gibt nochmal viel Schmerz und Trauer und Widerstand, der uns schlussendlich nicht viel weiterführt, aber wo ganz viel von dem kommt.
0: Hm. Jetzt kommt noch Sonja ins Spiel.
1: Mhm. Über
0: sie müssen wir auch noch reden. Psychiatrische Patientin, Opfer von einem Messerangriff und gleichzeitig eine Figur, die lange unklar bleibt, ob man ihr kann glauben kann.
1: Mhm.
0: Warum ist die Konstellation oder das Bild von dieser Sonja so wichtig gewesen?
1: Mensch, bezüglich, dass man ihr nicht so glauben kann.
0: Ja, genau,
1: oder?
0: Einfach die Konstellation, die sie in diesem Roman, Roman hinein hat, ist auch ein bisschen diffus. Oder? Ja. Wie geht man mit ihr um? Und sie hat ja

0: anderen sich nicht auseinandersetzen. Und das fordern beide.
1: Mhm. Sind die beiden denn irgendwo, die sind ja sehr unterschiedliche Wesen, wenn man so will. Cassandra und Sonja. Aber es gibt gleich etwas, was sie verbindet.
0: Du, ich glaube, es gibt schlussendlich ganz viel. Und schon nur, dass sie beide in die ganze Geschichte involviert sind und wie aufeinander geworfen sind. Sonst hätten die zwei Frauen auch nie etwas miteinander zu tun gehabt. Plötzlich kommen sie sich ganz nahe. Für Cassandra auch komisch nahe, weil sie ist ja Patientin. Und plötzlich sind wir da auf eine ganz andere Art im Bezug zueinander. Und das ist halt wie das Leben, das manchmal spielt. Das finde ich spannend.
1: Und dann kommt irgendwo der Moment, wo sie sich auch duzen.
0: Ja.
1: An einem sehr komischen Ort, oder?
0: Ja, wo das, glaub, recht spät.
1: Recht spät recht im Buch. Spät. Hin, und recht spät am Tag, wo das Ganze passiert. Ist so neben Bier erwähnt. Aber ich glaube, das ist dann schon eine Beziehung, die sich auf eine andere Ebene geht.
0: Das ist dort, wo Cassandra dann aufhört, Psychiaterin zu sein. Okay. Weil, gell, weil Psychiaterin sein gegenüber einer Patientin heisst immer auch Schutz vor Patientin, es heisst Grenzen wahren, es heisst andere Regeln. Und wenn man das dann in etwas Privates überführt, das ist wirklich ein Paradigmenwechsel. Das ist nicht einfach so nebenbei, übrigens bei der Cassandra. Das ist ein Schritt.
1: Genau. Und der Schritt, der findet ja an einem Ort in Bern statt. Man darf jetzt nicht erwähnen,
0: richtig,
1: oder?
0: Richtig.
1: Wo man, wenn man es liest, findet, den will ich jetzt suchen. Gibt es diesen Ort?
0: Ja, diesen Ort gibt es. Ich bin mit meinem Mann dort recherchieren und habe wirklich geschaut, hey, wie kommt man da her? Gibt es die Möglichkeit, des Nachts, wenn alles zu ist, einzusteigen? Und wir sind dort wirklich um das Areal geschlichen, irgendein Filmen. Ja, hier könnte man drüber klettern. Und dann sind so Passanten bei uns hinten durch. Ich dachte, irgendwann steht die Polizei da. Aber es ist nicht passiert.

0: Ihr hört das Stadtgespräch auf Radio Berner Abend. Mein Gast ist die Berner Krimi-Autorin Esther Boschard und wir reden über ihren neuen Roman «Jenseits des Zorns». Esther, deine Protagonistin Cassandra Bergen kommt in der Geschichte an einen Punkt, wo die rationalen Instrumente irgendwie nicht mehr reichen. Warum ist dir das Nichtwissen so wichtig?
1: Weil sie merkt, dass in diesem Nichtwissen Informationen und ein roter Faden ist, der im Wissen nicht drin ist. Mit dem Wissen steht sie an. Und sie ist ja gut im Wissen. Sie ist Ärztin, sie ist erfahren. Aber sie merkt, ich komme hier nicht mehr weiter. Hier stehe ich an Sackgasse. Aber im Nichtwissen, wenn ich mich dort durch einen Nebel durchtappere, dann habe ich plötzlich wieder eine Spur. Und dann lässt sie sich auf die ein. Aber wirklich so im Sinne von, kann ja gar nicht wahr sein, oder? Ist ja irr. Aber geht die Schritte.
0: Ich weiss es nicht. Kann das eine Psychiaterin sagen?
1: Ja, hundertprozentig.
0: Sagt sie es denn auch? Sagt sie so?
1: Ja, immer. Immer. Weißt du, das wäre eine Katastrophe, wenn wir unseren Patienten vermitteln möchten, dass wir wissen, wie es läuft. Und ich denke, jedes Mal, wenn wir sagen, hey, ich weiss es nicht, oder ich habe einen Fehler gemacht, oder keine Ahnung, werden wir menschlicher und damit realer.
0: Mhm. Ein Stichwort müssen wir ja in das Gespräch hineinwerfen, weil es eben auch ein Thema in diesem Buch ist, oder? Und das ist die Nahtoderfahrung. Und jetzt gehen wir nicht auf das Buch, sondern generell auf das Phänomen Nahtoderfahrung.
1: Du machst das sehr elegant für mich. Ich bin sehr beeindruckt.
0: Also ich versuche es einfach nur. Was ist eine Nahtoderfahrung?
1: Eine Nahtoderfahrung, das ist eine subjektive, aber sehr intensive Erfahrung von einem Menschen, der irgendwo zwischen Tod und Leben meistens schwebt. Und der Reto Eberhard Rast, wo quasi der Führer ist, oder der Leiter, von Swiss Ions, also einer Vereinigung, die sich mit dem beschäftigt, er sagt, es ist vor allem eine riesige Liebeserfahrung. Also ein Zurückkommen ins Heimkommen und die gewaltige Erlebnisse mit einem höheren Realitätsgehalt, der Tunnel ist zum Beispiel etwas, was häufig vorkommt, Lebensrückblick. Es ist ein lebensveränderndes Erlebnis, das viele Menschen haben und das man mehr und mehr merkt, weil auch viel mehr Menschen erfolgreich reanimiert werden. Und dann können wir berichten von solchen Erlebnissen.
0: Wir sind unglaublich gespannt, wenn wir von etwas natürlich lesen. Ich habe das auch gemerkt, wenn ich dem wie nachher gehen will, hängt das damit zusammen, dass wir eigentlich wissen was dann kommt. Weil wir ja genau wissen, wir wissen es nicht.
1: Ja, und genau dort ist ja die Spannbreite. Wir können es immer noch nicht wissen, weil die Leute, die zurückgekommen sind, eben nicht gegangen, die sind zurückgekommen. Und gleich hat man das Gefühl, es gibt eben so wie einen Einblick um eine Ecke herum. Man kann ein bisschen erahnen, was könnte kommen bei diesem grossen Unbekannten, beim Tod. Ich finde jeden Einblick wichtig. Weil, weißt du, das naturwissenschaftliche, das mechanische Weltbild, das sieht uns einfach als Bioroboter, als Ansammlung von Zellen und Funktionen. Und wenn das abstellt, wenn das fertig ist, ist fertig. Bewusstsein gleich ZNS. Und das ist eine Sichtweise, die man haben kann. Aber Nahtoderfahrungen stellen sie in Frage. Und ich merke halt, dass das mechanistische, das einfach materialistische Weltbild das nicht dreht in den Extrembereichen des Lebens. Es lüpft uns nicht, es schützt uns nicht.
0: Du bist Wissenschaftlerin und hast dich intensiv jetzt mit dem Nahtod befasst, nehme ich an, für das Buch. Gibt es einen Moment, wo du sagen musst, dafür habe ich keine befriedigende Erklärung für mich?
1: Also ich muss jetzt vielleicht noch vorausschicken, Wissenschaftlerin in dem Sinn, das wäre ein bisschen hochgegriffen. Ich bin Feldwald-Wiesen-Psychiatrin, aber in ihrer wissenschaftlichen Tradition
0: genau,
1: natürlich erzogen, im Studium und der Berufserfahrung. Und ja, ich habe keine befriedigende Erfahrung und das finde ich sehr befriedigend.
0: Erfahrung oder Erklärung?
1: Erklärung, du hast es besser gesagt. Ich habe keine befriedigende Erklärung und das finde ich sehr befriedigend, weil es mir den Gedanken gibt, da gibt es noch mehr. Ich kann nicht mehr als das sagen. Weißt, ich habe ja die Wahrheit auch nicht, aber ich glaube, mit all diesen Nahtoderfahrungen, mit diesen tausenden und abertausenden Berichten, mit den prospektiven Studien, die wirklich gute Fachleute aus Medizin gemacht haben, kann man sagen, da ist etwas, das wir nicht verstehen. Und das ist so spannend und so interessant.
0: Und wenn man jetzt im Buch liest, und das eben auch das Thema wird sein, irgendwie, es gibt auch noch Beruhigung, weil es ist, wenn jetzt da etwas kommt, dann ist es etwas, das eigentlich noch so gut, gut anfühlt. So.
1: Es kann ihm natürlich auch so ein Gefühl von Vertrauen, von Beruhigung, von Wohlbefinden geben. Und ich finde das ganz wichtig, weil das haben wir irgendwo verloren. Weißt du, so die Ars Morendi, die Kunst zu sterben. Und das hat ja damit zu tun, dass wir irgendwo das Vertrauen haben, es kommt schon gut, es rundet sich ab. ich gehe wieder heim, wie alte Leute manchmal sagen. Das ist etwas anderes als, meine Körperfunktionen fahren jetzt eine nach der anderen ab und dann ist Ende Gelände.
0: Genau, und wie man ja früher aber noch das Fenster aufgetan hat, damit es auch
1: können. Ja, nicht nur früher, heute immer noch, manchmal. Genau. Ja. Und ich finde genau so Sachen wichtig, weil auch heute lächeln wir ein bisschen mehr aufgeklärt über all die primitiven Kulturen, die da irgendwie so Totenkult und Religion. Aber vielleicht sind die auch nicht blöd, oder? Eventuell.
0: Es gibt so ein Thema wie Nahtod für literarisch, für Möglichkeiten und Motiv.
1: Es gibt natürlich, es macht die Welt auf. Es gibt Möglichkeiten, die man so im dreidimensional-physikalischen nicht hat. Man muss aber auch aufpassen, dass es nicht abspaced, dass man sich nicht sich verrennt oder sich etwas aneignet, wo man schlussendlich dann gleich nicht genug oder nicht alles darüber weiss. Es ist so ein bisschen eine Gratwanderung. Aber die Möglichkeit, eben auch dort, was wäre, wenn, das war so mein Leitbild gewesen, auch dort, das Experiment. Wenn es jetzt so wäre, wie wäre es denn?
0: Nahtod ist ein Thema im Buch, aber es gibt natürlich auch einen Mord in diesem Buch. Eine Frage, die ich auch regelmässig Christine Brandt stelle, wenn sie mit dem neuen Roman dreht, und eine Frage, die sie gar nicht gerne hat. Wie reagierst du darauf, Esther Bouchard? Was ist eigentlich das Böse?
1: Ach, ja, ich habe eigentlich die Frage nicht ungern. Ich denke, das Böse für mich ist für mich nicht etwas, das weit weg ist. Es ist nicht etwas Grosses und irgendwie Fremdes. Mich interessiert immer das kleine Böse, das in uns drin und ganz nah von uns ist. Und wo manchmal eine Entscheidung, ein Blick, eine andere Perspektive darüber entscheidet, in welche Richtung gehen. Und also so die Dualität, gut oder schlecht, und es wird sofort relativ. Es ist nichts absolut, nichts Klares. Hat immer auch mit dem Bezugsrahmen zu tun.
0: Wie gehe ich um mit dem Bösen?
1: Ja, das ist die grosse Frage. Ja. Ducke ich mich, renne ich davon, stelle ich mich, bin ich wieder Teil davon, sage ich Nein dazu, lasse ich mich verführen. Ich glaube, genau diese Fragen stellen ja Krimis, und darum sind sie ja so beliebt. Es ist so ein bisschen wie Bungee-Jumping für die Seele. Du übst mal etwas, du probierst und du experimentierst in einem Feld, wo emotional, wo schwarz-weiß ist und wo genau wo scharfkantige Emotionen und Entscheidungen herum sind.
0: Schönes Bild, Bungee-Jumping für die Seele, oder? Also, wir sind eigentlich Ende vom Roman so ein bisschen wie dumm, aber dann kommt der Epilog, spickt dem, wie im Seil, nochmal hoch. Der Fall ist eigentlich abgeschlossen, der Roman aber nicht fertig. Wir haben am Anfang schon darüber geredet. Welche Aufgabe hat der Epilog?
1: Es ist, der tut quasi das Hinterfragen, das wackelige Weltbild in die Alltagsrealität transplantieren. Cassandra merkt, jetzt ist der Fall vorbei und jetzt habe ich Zeit, mich mit diesen Fragen quasi zu konfrontieren und mir zu überlegen, wie geht es für mich weiter. Und nachher ist die Frage geblieben oder gehen. Und sie bekommt dann die Möglichkeit zu sagen, oder du machst etwas Neues daraus. Du hilfst, die Welt zu verändern. Und ja, sie wäre nicht Cassandra Bergen, wenn sie es nicht nimmt, oder?
0: Dann ist der Abschluss, oder der Schluss eigentlich eher ein Auftun von etwas Neuem.
1: Ja, ganz genau. Und das ist natürlich immer schön, wenn auch nicht Buchdeckel zu fertig, sondern wenn sich etwas eröffnet.
0: Und ich habe mir gleich noch so die Frage gestellt, im Epilog, du siehst, der hat mich irgendwie, ich glaube, den dreimal gelesen, da verschiebt sich der Blick vom eigentlichen Fall weg zu, ich sage jetzt einmal, grössere Fragen. Was hat Cassandra am Ende verstanden? Oder andersrum gefragt, was hat sie noch nicht verstanden, was jetzt zum neuen Anfang führt?
1: Ich glaube, Cassandra ist vorher in ihrer Rolle als Ärztin und Frau völlig fest gewesen. Sie hat es nicht hinterfragt, sie hat einfach gemacht. Und an diesem Punkt merkt sie, Moment, ich könnte so anders sehen. Und erzähle ich mir dann jetzt die richtige Geschichte zur Psychiatrie, zum Ärztin sein? Oder könnte ich so anders sehen? Gehen wir in die richtige Richtung oder tun wir wohlmeinend noch Illusionen und eine Verschlimmerung quasi noch unterstützen? Dort steht sie und dort wird spannend.
0: Dort wird spannend und für die Leserin und für den Leser auch noch anspruchsvoll. Du gibst eigentlich keine Lösung oder keine Antwort.
1: Nein, ich hatte ja auch nicht. Ich stelle mir die gleichen Fragen. Sie bleibt. Madame ist gegangen, also mit Madame meine ich mich selber. Gell, nach 25 Jahren bin ich aus dem Klinischen raus, bin jetzt noch Autorin und Referentin. Und nicht selten denke ich, ja, Motti, du hast ein Licht, he? Von außen ein bisschen umgewegen. Klar gibt mir das auch die Chance, weisst du, jetzt, wo ich nicht mehr auf der Lohnliste von irgendeiner Institution bin, dass ich sagen kann, was ich meine. Und weisst, ohne Tabu, ungeniert. Und das wirklich dürfen, Sachen aussprechen, die andere vielleicht nicht können oder dürfen, das ist ein Gewinn. Aber irgendwann verlange ich dann schon von mir wieder, dass ich wieder zurück in den Kuchen gehe und dann ernsthaft konkret helfe.
0: Etwas aber ändern. Eigentlich das verlangst du ja von der Cassandra.
1: Ja, sie geht jetzt voraus. Weißt, sie ist immer so ein bisschen Nase zuvorderst.
0: Wenn wir den ganzen Roman vom ich komme nochmal auf den Epilog, dann höre ich den auf mit dem her anschauen. Es ist irgendwie, das, ich will gleich nochmal kommen, es geht um Tod, es geht um Vergebung, es geht um Wahrheit, es geht um Nahtoderfahrung. Geht es auch um Grenzen von Wissenschaft eigentlich?
1: Absolut, absolut. Ja. Weißt, dort möchte ich auch nochmal der Reto Eberhard Rasch zitieren. Er hat das wunderschön gesagt. Er hat gesagt, mittlerweile sind wir so weit, dass die meisten auch Ärzte wirklich respektieren, es gibt Nahtoderfahrungen. Weil mittlerweile wird er eingeladen, irgendwie für einen Kongress von Chirurgen für eine Fortbildung zu halten. Und er hat gesagt, vor 10 Jahren undenkbar. Aber was wir uns noch drücken darum, ist, dass wir es weiterdenken. Wenn es die Nahtoderfahrungen gibt, dann tut das eben unser materialistisches Weltbild hinterfragen. Dann geht so die Gleichung ZNS gleich Bewusstsein nicht mehr aus. Und dort, nicht mehr auf, excuse, dort müssen wir hinschauen.
0: ZNS,
1: Zentrales Nervensystem, das Hirn. Es ist gut, dass du es sagst.
0: Und welche Rolle spielt das dort? Das schaltet ab, oder?
1: Ja, eben, das ist, glaub, Nahtod heisst nichts anderes als ZNS runtergefahren. Du hast manchmal schon EEGs, also Elektroenzephalogramms, die einfach quasi die Nulllinie zeigen. Und trotzdem haben die Leute solche Erfahrungen, wo man muss sagen, ja, wo spielt sich denn das Bewusstsein ab, wenn es ZNS ganz offenkundig gemäss der Dokumentation nicht kann leisten kann.
0: Mhm. Dann kommen wir zum Titel vom Roman «Jenseits des Zorns». Mhm. Was liegt auf der anderen Seite vom Zorn?
1: Sich versöhnen. Den Prozess durchlaufen, sich stellen und irgendwo einen neuen Weg finden.
0: Das heisst, es muss irgendwie überwunden werden, ja, damit du einen Schritt weiterkommst.
1: Ja, du musst durch das Zeug durch. Und das ist so ein Prozess, wo Cassandra vielleicht mit der Sonja macht, aber wo die Täterschaft irgendwo herausgefordert ist. Wie gehe ich um mit meinem Zorn? Welchen Weg wähle ich?
0: Als Psychiaterin, wie gehe ich um mit meinem Zorn, wenn ich Zorn eine richtige Wollen auf etwas habe?
1: Weißt du, Gefühl können wir ja grundsätzlich nicht einfach wegmachen.
0: Ist Zorn Gefühl?
1: Das ist für mich schon eine Emotion. Und das tut immer den Körper auch noch mitnehmen. Aber es ist so Gedanken damit zu tun, Handlungsimpulse, das ist immer so ein Päckchen. Und direkt einfach nicht mehr zornig sein geht nicht. Und es ist wichtig, dass man dem Zorn auch Raum gibt und ihn nicht wegdrückt. Aber ich möchte ihn nicht uferlos werden, ich möchte ihn nicht destruktiv werden. Und dann habe ich eben Wege und Mittel, um mit dem zu Gang zu kommen, über meine Gedanken, über die Handlungsimpulse, über den Körper, über Gespräche, wo ich lernen kann, aus dem Zorn quasi etwas Konstruktives zu machen. Das wäre das Ziel.
0: Kann ich den Zorn hinter mir lassen, ohne zu vergeben?
1: Ja, kann man. Kann man.
0: Muss man?
1: Man muss nicht. Vergeben, das hat eine religiöse Komponente. Mhm. Und wenn man jetzt das Religiöse weglassen möchte, könnte man einfach sagen, loslassen. Ich lasse es gehen. Weil vergeben heisst ja nicht unbedingt rechtfertigen oder sagen, es ist okay so. Sondern du kannst sagen, es ist immer noch nicht okay. Aber ich lasse los, dass es mich nicht mehr fertig macht. Und das hilft natürlich, für den Zorn zu gehen, aber es ist womöglich nicht der einzige Weg.
0: Mm-hmm. Du hast gesehen, gerade das religiöse Element, gerade wenn man das Buch auch liest und eben an diesem Nahtod kommen wir in diesem Buch nicht vorbei, das Religiöse hat dort einfach auch eine Rolle.
1: Ich würde sagen, das Religiöse eben gerade nicht, sondern das Spirituelle. Das ist ein Unterschied.
0: Okay.
1: Weil weißt, es gibt ja auch Menschen, die Nahtoderfahrungen haben gemacht, die haben häufig wie Nebenwirkungen. Unerfreuliche Nebenwirkung oder einfach so Sachen, die sich im Leben ändern. Und was man herausgefunden ist, viele Leute, die ein Nahtoderfahrungserlebnis hatten, entfernen sich von der strukturierten Religion, gehen aber her zur Spiritualität. Es ist eben nicht das Gleiche. Religion ist etwas Strukturiertes, das ihm jemand vorgibt, wie es ist. Und um das geht es eben eigentlich hier nicht in diesem Buch.
0: Sondern?
1: Es geht darum, den Weg zu machen, sich auf den Weg in den Buwald quasi. Was kommt, sich persönlich auf den Weg einzulassen, statt einfach nachher zu plappern, was andere ihm vorgeben.
0: In diesem Buch ist auch noch ein Ehepaar. Mehr sagen wir nicht über die.
1: Sehr
0: die
1: elegant.
0: Haben eine sehr wichtige Rolle. Mhm. Und dort ist eine Enttäuschung, dort ist eine Wut, dort ist ein Hass drin.
1: Mhm.
0: Wie geht ihr mit dem um? Oder besser gesagt, wie versuchst du, dass sie das Ganze einzubetten, jenseits des Zorns? Ist das der Zorn?
1: Die zwei sind eben diesseits des Zorns.
0: Mhm.
1: Oder quasi in Zentralflammen vom Zorn. Die kommen dort nicht raus. die finden keinen Weg, den irgendwann hinter sich zu lassen, mit allen Konsequenzen.
0: Ein Phänomen, das wir auch heute relativ viel beobachten in der Welt. Und das kann nachher sehr destruktiv werden.
1: Ja. Egal, schlussendlich, Wut, Zorn, das ist ja einfach ein Notfallprogramm. Oder das ist Fight or Flight, da haben wir Angst oder Wut. Und das ist ja ein Notfallprogramm, das immer mal kommt, wenn wir uns angegriffen fühlen, aber heutzutage nicht mehr so gut geeignet ist für die meisten Methoden, für die meisten Situationen, weil Wut und Angst, Fight or Flight, funktioniert bei akuter Bedrohung, die dann wieder vorbeigeht. Aber bei den langfristigen, komplizierten, vernetzten Sachen sind es nicht die besten Werkzeuge. Und es wäre schön, wenn wir als Menschheit würden lernen, nicht immer zu den am obersten liegenden Werkzeug zu greifen, eben Wut und Hass und Angst und Flucht, sondern mal die drunterliegenden ausgraben.
0: Und gleichzeitig ist es ein Moment, wo ich relativ schnell, emotional und vielleicht auch nicht so überlege.
1: Ja, ja.
0: Und dann nehme ich halt schon den Kugelschreiber, der am nächsten ist.
1: Ja, das ist ganz klar. Aber die Idee ist, wie lange behalte ich in den Hang?
0: Okay.
1: Kann ich dann irgendwann nach dem ersten Aufflammen sagen, du, bringt jetzt den Kugelschreiber oder wäre ein anderes Werkzeug besser? Oder klammere ich mich einfach daran fest, weil ich nichts anderes kenne?
0: Und da ist das Umfeld auch eine wichtige Rolle.
1: Ja, zum Beispiel, aber auch nicht nur. Es hat eben mit der eigenen Haltung, mit dem Hinterfragen, mit überhaupt sich so Fragen stellen zu tun.
0: Und genau diese Frage haben wir auch gestellt am Schluss des Buchs. Wer hätte eigentlich den Zorn überwunden? Und wer vielleicht nicht?
1: Ja, aber da kann ich jetzt leider aus Geheimhaltungspflicht nicht viel dazu sagen.
0: Für das muss man, glaube ich, auch das Buch lesen, denke ich. Oder was bleibt für Cassandra nach dieser Geschichte?
1: Ein unglaubliches Erlebnis und eine neue Welt und eine grosse Trauer, wo sie dann endlich Zeit hat, um die verlorene Freundin zu trauern. Mhm. Weil solange sie beschäftigt ist und aktiv und um Täter suchen, kann sie das auch ein bisschen von sich fernhaben.
0: Wenn du generell an deine Bücher und eben auch an deine Protagonisten denkst, die sich da jetzt über 7 Bücher, gell? Oder?
1: Also Krimis 8, davon sind aber 6 Cassandra Bergen Bücher.
0: Genau, also 6 Cassandra Bergen Bücher. Was hast du das Gefühl, welche Person wird am häufigsten falsch eingeschätzt?
1: Oh, keine Ahnung. Keine Ahnung, weil ich weiss ja gar nicht, wie andere Leute meine Figuren einschätzen. Da kann ich mir gar nicht anmassen. Ich finde es eh ganz spannend, gell? Ich gebe ein Buch raus, und er liest es jemand und lässt es durch sein eigenes System und macht etwas daraus, das ich gar nicht berechnen kann. Und die Interaktion zwischen Leser und meinen Gedanken, das ist mega spannend. Also jeder liest etwas anderes raus. Keine Ahnung, spannend.
0: Aber du bist im Gespräch mit den Leuten, oder? Du hast Lesungen, du kommst mit ihnen ins Gespräch und du merkst ja, dass man über die Menschen wahrscheinlich auch redet. Oder, oder vielleicht die Frage ein bisschen anders formulieren. Mhm. Welche Person kannst du selber für dich am wenigsten gut einschätzen? Und hat vielleicht auch noch ein Potenzial.
1: Auch das. Sie sind mir auch noch. Ich muss sagen, da tue ich dich jetzt ein bisschen enttäuschen mit dieser Frage. Die kommt irgendwie nicht in Resonanz. Weil ich habe das Gefühl, all die Figuren, die immer wieder kommen, die sind mir noch. Bei denen bin ich irgendwo noch dran. Aber vielleicht ist es im nächsten Buch anders. Das weiss ich jetzt noch nicht.
0: Du bist schon am nächsten Buch, oder?
1: Ja, aber es ist kein Krimi. Das ist jetzt wieder ein Ding, ein Sachbuch.
0: Das Zwitschen hin und her zwischen Sachbuch und Kriminalroman. Ist es denn eigentlich ein anderer Esther Boschard, der das schreibt?
1: Nein, aber ein anderer Modus. Die gleiche Esther Boschard, mittlerweile auch, ich kann sagen, die gleichen Themen, die gleichen Werte, aber es ist natürlich ganz ein anderer Anspruch, ob man Unterhaltungsliteratur, die für jedermann soll sein und einfach auch Fäge zum Lesen schreibt, oder ob man etwas mit einem so ein ernsthafteren Anspruch schreibt. Und gleich nehme ich Element vom Krimi-Schreiben, weißt du, dass die Sprache fängt, dass es zieht, nehme ich auch über in die Sachbücher. Das wäre sonst nicht ich.
0: Genau, die Sprache muss ja stimmen. Ja. Und vielleicht am Schluss von unserem Gespräch über ein Buch, wo wir noch nicht über das Buch reden und über das Themen auch vorkommen. Oder was hast du das Gefühl, welche Qualität hat heute zu spielen mit unserer Sprache in unserer Gesellschaft? So eine Allerweltsfrage.
1: Weißt, ich finde, das ist unendlich wichtig, weil über Sprache können wir unser Menschsein definieren. Und ich bin traurig, wenn die Sprache immer so ein bisschen mehr verroht und einfacher wird und mit Anglizismen und so weiter versetzt wird. Ich finde, gerade die geschriebene und gelesene Sprache im Buch, das man in den Hängen hat, ist etwas unendlich Wertvolles, weil es lässt noch Raum für meine Gedanken. Das finde ich, weißt, es entwickelt weiter, es lässt Platz.
0: Wenn man die Bücher liest, hast du das Gefühl, man merkt von der Sprache her, aus welcher Zeit sie kommen? Also wie alt sie schon sind? Weil ich habe das Gefühl, deine Sprache ist eigentlich immer eine gleiche. Also, es ist sehr unterhaltend und gleich habe ich das Gefühl, man spürt die Handschrift von der, ich nenne es jetzt gleich nochmal Psychiaterin, Wissenschaftlerin irgendwo auch. Mhm. Oder es geht nur eine Stufe weiter.
1: Ich finde das mega schwierig. Ich habe einmal irgendwo nach dem sechsten Krimi oder so mal die alten wieder gelesen, für das ich mir noch konnte merken, was habe ich wo geschrieben. Weißt du, so Infos sammeln.
0: Ja, ja.
1: Und dann habe ich wirklich auch so gefunden, das war ja noch gut gewesen. Für das das mein erstes, zweites Buch war, vom Stil her, ich glaube, ist nicht wahnsinnig viel passiert. Vielleicht so ein bisschen vor Stringenz, vielleicht noch ein bisschen straffer und so, aber und man kann sich auch nicht verstellen. Man ist sich selber als Autorin. Da kann ich noch so versuchen, entweder clever oder so zu wirken. Ich bin immer ich selber.
0: Und das ist, glaube ich, ganz wichtig, oder? Und wenn wir jetzt das Buch hier so für uns haben, ich habe noch Version ohne Schutzumschlag, oder eben, glaube ich, müssen nachdrucken.
1: Ja,
0: oder?
1: Genau, kleine Fehler passiert.
0: Kleine Fehler noch drin gewesen. Wir sind heute in einer Welt, wo es das Buch auch gibt. Du schon x-mal ist tot gesagt worden. Und es gibt je mehr, je länger, je mehr. Was hast du das Gefühl, welche Zukunft hat ein Buch heutzutage?
1: Eben, man hat ihm ja schon häufig ein Grab gegraben und es ist dann gleich noch nicht drin. Für mich ist ein Buch halt einfach ein Anker. Und es geht, rein ein Buch in der Hand zu haben, einen ganz anderen Wert, als die Information von einem Buch auf einem Tablet zu haben. Und ich glaube nicht, dass wir das werden lassen. Das gehört zum Menschsein. So, dass, irgendjemand hat mal schön gesagt, wenn es keine Bücher auf der Welt gibt, ich wäre schon lange durchgedreht. Und das kann ich ganz sogar unterstützen.
0: Welches Buch liegt bei dir heute auf dem Nachttisch?
1: Oh je, ein Lehrbuch zum Thema Notfallpsychologie. Ich mache einen Kurs für das Care Team Kanton Bern und habe eine Prüfung im Oktober. Ich muss dahinter.
0: Wir wünschen schon jetzt ganz, ganz viel Erfolg. Esther Boschard, ganz herzlichen Dank für Jenseits des Zorns und merci für das spannende Gespräch.
1: Danke dir vielmals.
0: Und hier noch die Angabe zum Buch. Esther Boschard, Jenseits des Zorns, erschienen im Verlag Lockwort. Das Stadtgespräch könnt ihr einmal im Monat, am Dienstag am Nachmittag um 5 Uhr direkt vor dem Rabe Info und dann die Wiederholung 10 Tage später, am Sonntag am Vormittag, am 11 Uhr. Am Mikrofon zusammen mit der Esther Boschard war der Roger Spindler. Habt eine gute Zeit.

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0: Grüezi, grüezi.
1: Hallihallo, grüezi, grüezi, buongiorno, bonjour, dobrý deň. Dnes je nedeľa, 4. októbra, je 12 hodín. Od mikrofónu vás zdraví Dávid.
0: A od mixážneho pultu, technik Moritz.
1: Pozdravujeme vás z Rádia Rábe, kde práve začína detská relácia Fun Smile. Hallihallo, grüezi, grüezi, buongiorno, bonjour, dobrý deň. Es ist Sonntag, der 4. Oktober. Es ist 12 Uhr und wir grüßen euch aus dem Studio von Radio Rabe, 95,6 MHz, wo gerade die Sendung Fun Smile beginnt. Vom Mikrofon aus grüßt euch David.
0: Und von der Mischbude der Techniker Milan Moritz.
1: Wir wünschen euch einen guten Appetit und ein angenehmes Zuhören.
0: Ja, genau. David, starten wir.
1: Ja.
2: Blub, blub, blub.
0: Super, dass du da bist.

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0: 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Heute wird der Namenstag von František, Edwin, Frano gefeiert. Wir wünschen allen Feinden alles Gute und natürlich spielen wir euch allen ein schönes Lied. 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
1: Und in der Schweiz hat Namenstag auch Franz Franziskus. Und wir wünschen von ganzem Herzen alles, alles Liebe. Und wir spielen natürlich das Lied František.

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0: Ich begrüsse euch herzlich auf Queerab Radio, auf Radio Rabe, Lora, Grenzenlos und Kanal K. Ich bin der Ludwig und am Mikrofon neben mir sitzt der DJ Corey.
1: Hallo zusammen, willkommen im Queerab Radio.
0: Wie immer am ersten Sonntag im Monat ist Gay-Pop angesagt. 80% Musik, 20% Corey und Ludwig, 100% schwul. Wir sind beides Musikliebhaber und DJs. Die Popwelt beobachten wir seit den 70er Jahren mit einem schwulen Auge. Und das hörst du heute.
1: Bern.lgbt präsentiert ein paar Veranstaltungstipps für den Oktober.
0: Mehr ja Klatsch und Tratsch aus der Popwelt und der Corey präsentiert seine Musiktipps. Heute neue Musik von Troye Sivan,
1: Softcell,
0: MKMET,
1: Shaka Khan
0: und noch viel mehr.
1: In der zweiten Stunde präsentiert Ludwig seine Perle aus ihrer Plattenkiste «It's all about Dolly», Ludwigs persönliches Tribut an Dolly Parton, die am 25. August leider ist verstorben. Nicht nur an Verlust für die Musikwelt, auch für Ludwig ganz persönlich. Ihre Lieder ihn doch ein Leben lang begleitet. Und auch für mich, der alle Dolly Parton, gern alle lieben Dolly Parton. Ihr ist einer von ihren grössten Hits. Jolene.

0: Pauline, mit diesem Song hat Dolly Parton 1974 ihren zweiten Nummer 1 Hit gehabt. Doch Jolene ist ein Song für die Ewigkeit. Es gibt mindestens 70 Coverversionen von Jolene. Eine der schönsten Covers hören wir dann in der zweiten Stunde, wenn ich Perlen aus meiner Plattenkiste präsentiere. It's all about Dolly. 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Hier sind Ausgetipps, präsentiert von band.lgbt. Der Frédéric Chopin gehört zu den bedeutendsten Komponisten der Romantik. Selber war er auch sehr romantisch, wie seine zahlreichen Briefe von ihm zeigen. Denn all die Liebesbriefe, die Chopin geschrieben hat, waren an Männer gerichtet. Über Chopins Beziehungen zu Männern hat Moritz Weber ein Buch geschrieben. Chopins Männer stellt er am 13. Oktober bei Queerbooks in Bern vor. Mehr dazu auf bern.lgbt. Am 17. Oktober wird im Kufa Lies wieder der Regenbogen geküsst. Ab der 10. sorgt Kiss the Rainbow Stamm-DJ Yassi Pink für einen passenden Party-Sound. Neu gibt es ab der 8. schon Karaoke zum Einsingen, Mitfeiern und Warmwerden. Auf band.lgbt kannst du Tickets gewinnen für die Party. Und am Samstag, 24. Oktober, gibt es im ISCD ein besonders toller Dance, Queer Disco Punk. Zuerst gibt es ein Konzert mit Grandmas House und Verbrennung dritten Grades. Anschließend gibt es den Queer Disco mit viel Punk mit der DJ Lederschwester und Girl in the Garage. Mehr Infos dazu in der Agenda auf band.lgbt. Ja, dann auch noch zwei Konzerttipps. Session, Balois Session in Basel hat dieses Jahr gerade zwei spannende Queer Acts im Programm. Am Mittwoch, 21. Oktober, singt Callum Scott seine dramatischen Balladen und bringt Herzen zum Schmelzen. Und am Dienstag, 3. November, spielt Country-Sängerin Brandi Clark. Nicht zu verwechseln mit der Brandi Carlyle. Brandi Clark, ihre Songs, eine Gelegenheit, die man nicht verpassen darf, denn gute, queere Country-Stars sind recht selten in der Schweiz zu sehen. Was sonst noch los ist in Bern, findest du in der Agenda auf bern.lgbt. Der Callum Scott ist zwar der Balladenkönig aus Großbritannien, aber er kann durchaus auch tanzbare Songs singen. Gerade hat er mit dem deutschen EDM-Produzentenkollektiv Glockenbach eine neue Single veröffentlicht. Collide heisst sie und sie ist hörenswert.
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Collide von Glockenbach ist das gewesen, mit dem Gastsänger Callum Scott. Der Callum Scott wird am 21. Oktober in Basel auftreten. Und übrigens kommt auch der MNEK in die Schweiz. Am 25. November wird er in Zürich im Exil spielen. Mehr über das neue Album vom MNEK gibt es dann, wenn der Corey seine Musiktipps präsentiert. 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Als nächstes gibt es Klatsch und Tratsch aus der bunten Welt vom

0: Madonna hat bei den letzten Video Music Awards einmal mehr Massstäbe gesetzt. Mit der persönlichen Rekordzahl von 13 Nominierungen angetreten, hat die Pop-Ikone am Schluss noch gleich 7 Trophäe mit haben dürfen. Darunter eine Auszeichnung als Künstlerin des Jahres. Sie hat uns viele Rollen gezeigt, doch jetzt hat sie die wichtigste von ihrem Leben. Mami sein. Lady Gaga und ihr Verlobter, Tech-Investor Michael Polanski, sind still und heimlich Eltern von Rose Bean geworden. Ob allein Mutter im Spiel war oder das Paar möglicherweise das Kind adoptiert hat, ist offiziell noch unklar. Er hat Kostüme für Cher, Diana Ross, Elton John, Liza Minnelli, Patti LaBelle kreiert und alle zu funkelnden Bühnenerscheinungen gemacht. Er selber hat lange im Verborgenen gelebt als schwuler Mann und jetzt ist von Kurti Bob Mackie gestorben. Aber sein glitzernder Fummel für unsere Lieblingsdivas wird in Erinnerung bleiben. Kalifornien ehrt Dolly Parton künftig mit einem eigenen Gedenktag. Per Gesetz ist der 25. September zum jährlichen Dolly Parton Day erklärt worden. Das Datum ist dabei bewusst gewählt. Der in der amerikanischen Schreibweise gelesen, verweist es nämlich auf ihren grossen Hit 9 to 5. Hat sich Miley Cyrus bei ihr bedient? Auf Social Media hat sich Amanda Lear mit einem ironischen, aber deutlichen Seitenhieb zu Wort gemeldet. «Danke Miley, dass du mein Lied des Sphinx kopiert hast. Ich bin geschmeichelt», hat die Disco-Legende geschrieben. Wer Miley neues Lied «Red Lights» und Amanda Lear des Sphinx aus dem Jahr 1978 genau gehört hat, wird die musikalische Verwandtschaft nicht nur ein bisschen ins Ohr springen. In seinem neuen Song «Ring the Bell» hat Country-Star Orville Peck eine Begegnung mit einem Spieler von Las Vegas Raiders abtönt. Im Interview mit dem US-amerikanischen Magazine Variety hat der schwule Musiker die Songziele jetzt als reale Geschichte bestätigt. Wer der mysteriöse Spieler soll sein, bleibt aber offen.
1: Ja, merci Corey für die Tratsch. Und es gibt ja noch deine Musiktipps, da kommt der Orville Peck auch wieder vor. Hier sind Corey's Musiktipps.
0: Ciao, du gehörst qui auf Radio fra Bellora Grenzlos, Kanal K. Ich bin der DJ Corey und präsentiere dir die Musiktipps für Oktober. Die Programmübersicht. Die feminine Seite von Troye Sivan. Das finale Album von Softstyle und das Comeback-Album von Chaka Khan. Das Dance-Album von Emine Key. Das internationale Album von Drag Queen Pablo Vittar. Die Halloween-EP von Trixie Mattel. Das Therapie-Album von Orville Peck. Das Coming-of-Age-Album von Pierre de Mer. Die Sommererinnerungen von Billy Bird. Das urbane Italo-Pop von Ariete. Und last but not least, neue Protest- und Liebeslieder von Danger Dan. Wir starten mit Troye Sivan, Soft Cell und Shak Shak Shak Khan. Auf seinem dritten Album «Something to Give Each Other» hat sich Troye Sivan vom verträumten Bedroom-Pop von seinen Anfängen entfernt und hat eine unglaubliche Kehrtwendung vollzogen zum schwulen, selbstbewussten Popstar. Und das mit einem deutlichen Fokus auf Club-Sound, explizite Sexualität und körperliche Nähe. Auf dem neuen Werk «She's the Best» widmet sich der australische Held vom Queer-Pop seiner femininen Seite, die er als einzige Konstante in seinem Leben beschreibt und auch als Rettungsanker. «She's the Best» handelt vor allem von den Sonnen- und Schattenseiten eines Lebens im Scheinwerferlicht und pendelt zwischen Club-Ekstase und Nachdenklichkeit. Zum Charme der neuen Songs trägt auch Troy Sivans leicht nuschelnden Gesang bei, der oft in Sprechgesang übergeht. Auf Party sampelt Troy nämlich Madonnas Mega-Hit Musik, Music, wohlgemerkt mit ihrer Erlaubnis. Soft Cell, das ikonische britische Synthie-Pop-Duo, huldigt auf seinem finalen Album Danceteria dem gleichnamigen legendären Nachtclub und dem New York der 80er Jahre. Wie Madonna auf Confessions, wo auch ein Lied mit dem Titel Danceteria enthält, schwelgen Sänger Mark Almond und Soundtüftler Dave Ball in Erinnerungen. Erinnerungen an eine Zeit vom kreativen Aufbruch und von der grenzenlosen Vielfalt ihrer Clubmusik. Soft Cell switchen zwischen düsteren Synthie-Klängen, Eurodisco, Cabaret, Northern Soul und Postpunk, als würde es kein Morgen geben. Leider ist Dave Ball kurz nach der Fertigstellung vom Album gestorben. Damit nehmen die Songs auf Danceteria für Mark Almond und die Hingerbliebenen eine traurigere Dimension an, die sie vorher nicht hatten. Die Soul-, Funk- und R&B-Diva Shak Shaka Khan ist 73 und in diesem Alter wagt sie ein Comeback. Die Popsängerin Sia, die Shaka Khan liebevoll als ihre Patentochter bezeichnet, und Starproduzent Greg Kurstin, beide selbst grosse Fans von Shaka, haben der Musiklegende ein ganzes Album auf ein Lied geschrieben. Auf Jackzilla, in einer Spielung an das imposanteste Monster der Filmgeschichte Godzilla, hat Shaka Khan nichts von ihrer Grandezza und von ihrer Power eingebüßt. Sie setzt mehr auf Pop-Lichtigkeit, geschliffene Produktion und Entspanntheit. Sie will nur noch das Leben feiern und allein oder mit Sia, Snoop Dogg und Lenny Kravitz tanzen. Dabei schaut Shaka Khan nicht zurück und scheint viel mehr fest entschlossen, sich selbstbewusst und stark im musikalischen Hier und Jetzt zu bewegen. Und jetzt Musik. Zuerst hörst du Party von Troy Sivan, nachher Soft Cell mit Danceteria und am Schluss noch Shaka Khan mit Heart of Gold.
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Du hast Funky Soul Diva Chaka Khan mit Heart of Gold, aber im Comeback-Album Chak Zilla gehört. Du hörst Queer Up Radio, Frabe Lora, grenzenlos auf Kanal K. Ich bin der DJ Cori und präsentiere dir die Musiktipps für den Oktober. Wir machen weiter mit Emine Key und der brasilianischen Drag Queen Pablo Vittar. Als Hitlieferant für unter anderem Madonna, Kylie, Beyoncé, Dua Lipa und Zara Larsson hat der britische Sänger, Songwriter und Produzent Uzoeki Emenaik alias Emine Key die Popmusik vor letzten 15 Jahren stark geprägt. 8 Jahre nach seinem Debüt Language ist Emine Key jetzt parat wieder ins Rampenlicht.

Bulldozer mit zwei Ausrufezeichen. So ist der Titel vom neuen Album, ist ja Befreiungsschlag in persönlicher und musikalischer Hinsicht. Eminy Key feiert sich als stolzer, schwuler, schwarzer und dicker Mann und bricht bewusst mit den Schönheitsidealen und Stereotypen ihrer Gay-Community. Aus dieser Ausgangslage ist Bulldozer mit zwei Ausrufezeichen entstanden. Das Dance-Album ist von 90s House und UK Garage stark inspiriert und darauf kann Eminy Key seine unbändige Kreativität freien Lauf lassen. Auf Lost in Lust, dem siebten rein bilinguale Studioalbum von brasilianischen Pop-Ikone und Drag-Queen Pablo Vittar, dreht sich alles um Tanzen, Leidenschaft, Begierde und Exzesse. Pablo Vittar hat ein globales Publikum im Visier und verpasst ihren Mix aus frenetischen Dance und lateinamerikanische Rhythmen wie Reggaeton, Cumbia und Forró an deutlichen Pop-Anstrich. Besonders zu erwähnen, Lust in Lust ist zu 100% von LGBTQI plus minus KünstlerInnen und ProduzentInnen geschrieben und produziert worden. Es gibt unter anderem eine spannende Kollaboration mit dem italienischen Superstar Mahmoud Polizia. Und jetzt Musik. Zuerst hörst du Eminy Key mit Gargantuan und nachher Pablo Vittar featuring Mahmoud mit Polizia.

Das sind Drag Queen aus Brasilien, Pablo Vittar, und Superstar aus Italien, Mahmoud, mit Polizia. An Pablo Vittars neuem Album Lost in Lust. Du hörst Quirop Radio, Frabe Lora grenzenlos auf Kanal K. Ich bin der DJ Corio, präsentiere dir die Musiktipps für den Oktober. Wir fahren weiter mit Trixie Mattel und Orville Peck. Trixie Mattel, die beliebte US-amerikanische Drag Queen, vereint auf ihrer neuen EP Till That Do Us Part sechs Stück, die in morbid romantischer Atmosphäre baden und speziell fürs Halloween-Wochenende sie entworfen wurden. Nach Ausflügen in Dance- und Disco-Gefilde vermählt Trixie Mattel jetzt ihre folgige Wurzeln aus der Vergangenheit mit unheimlichen Sinti-Einlagen. Insbesondere der Einsatz vom Instrument Theremins erinnert an alte Horror- und UFO-Filme. Die Geister und Vampire in den Songtiteln sind aber auch eine Metapher für die Vergänglichkeit des Menschen und die Flucht aus der Realität. Auf dem Duettalbum Stampede von 2024 hat sich Orville Peck als begnadeter Country-Pop-Unterhalter entpuppt. Das hat ihm anschliessend zu Recht ein Engagement auf der Broadway-Bühne, Musical Cabaret und sogar eine Filmrolle beschert. Auf Mule wird der maskierte schwule Sänger persönlich. Es ist ein bewusst überzeichnet und theatralisch inszenierter Songzyklus über seine Drogensucht, über den Kontrollverlust und wie er den Weg zur Heilung hat gefunden. Im Opener Prologue «Eulogy of a Man Turned Mule» hauten Emmylou Harris, Noah Cyrus und Alison Russell eine singende Grabrede auf Orville Peck, der dann im zweiten Song «Wie Jesus wieder aufsteht» und den Prozess vom Wiederaufbau durch den glitzernden Country-Fleischwolf dreht. Und jetzt Musik. Zuerst hörst du Drag Queen Trixie Mattel mit «Ghost on the Moon» und nachher Orville Peck mit «Run Out of Road».

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1: Der Orville Peck ist vom Weg abgekommen, aber er hat wieder den Weg zu sich gefunden. Das ist sein Song Run Out of Road. Ab seinem neuen Album Mule. Du hörst Queerop Radio auf Ravelora grenzenlos auf Kanal K. Ich bin der DJ Cory und präsentiere dir die Musiktipps für den Oktober. Wir fahren weiter mit Pierre Demer und Billy Bird. Mit dem Song Un jour je marierai un ange. Eines Tages werde ich einen Engel heiraten. Und dem Debütalbum Regarde-moi ist der androgyne Pop-Dandy aus Belgien bei der französischen Victoire de la Musique im Jahr 2023 als Entdeckung des Jahres ausgezeichnet worden. Auf dem zweiten Album Ave de Mer in Anspielung an Ave Maria verlässt Pierre de Mer die Fantasiewelt von Regarde-moi, legt sein Herz offen und nennt seine Gefühle beim Namen. Auf dem Opener Mon Paradis verarbeitet er sein Coming Out. Pierre de Mer hat sich 3 Jahre Zeit gelassen, seinen Gesang perfektioniert und mit seinem Bridge elegante orchestrale Pop-Arrangement kreiert. Alles hebt ihn in einer Liga mit French Pop-Grössen wie Étienne Dao oder Sébastien Tellier. Auf dem Cover zu ihrem neuen Album «La lumière sans fin des étés», das endlose Licht der Sommer, zeigt Billy Bird einen unmittelbaren, intimen Moment. Sie umarmt leidenschaftlich eine blonde Frau im warmen Sonnenlicht. Die Singer-Songwriterin aus Lausanne präsentiert 8 Lieder um Nähe, Geborgenheit, Verbundenheit und melancholische Sommererinnerungen. Billy Bird verwandelt alte Wunden in akustische, nicht verbitterte, sondern tröstliche und warme Indie-Folk-Pop-Hymnen. Ihre Kindheit, die Pflegefamilie sowie Themen wie queere Solidarität und Identität und Herkunft fließen stark in Texte ein. Damit erreicht Billy Bird eine emotionale Tiefe, die das Publikum wirklich mitnimmt. Oh, jetzt Musik. Zuerst hörst du Pierre de Mer mit Mon Paradis, sein Song über sein Coming Out, und nachher Billy Bird mit Je me rappelle de tout. Ich erinnere mich an alles.

Das war Billy Bird, unsere Lieblingsqueere Singer-Songwriterin aus der Weltschweiz, mit «Je me rappelle de tout» ab ihrer neuen EP «La lumière sans fin des étés». Du hörst «Queerop Radio» fra Belora grenzenlos auf Kanal K. Ich bin der DJ Corio, präsentiere dir die Musiktipps für den Oktober. Wir sind schon bei den letzten zwei Musiktipps vom Abend angekommen, «Ariete» und «Danger Dan». Arianna del Giaccio alias Ariete, das ist die italienische Bezeichnung für das Sternzeichen Widder, ist eine offene, bisexuelle Rapperin und Sängerin, die der römischen Underground-Szene ist entsprungen. Sie ist bekannt worden durch ihre Teilnahme an X-Factor Italia im Jahr 2019. Dann war sie erst 17. Obwohl sie nicht gewonnen hat, hat sich von X-Factor aus ihre Karriere rasant entwickelt und sie hat sie 2023 bis ans Sanremo Festival geführt. Doch hat Ariete das schnelle Tempo nicht können mithalten und sie hat dann plötzlich den Drang nach einer Pause gespürt. Jetzt meldet sich Ariete mit Tutti Tornano a casa zurück. In 12 Kanzonen mit urbanem Touch beschreibt sie ihre Vorstellungen von daheim und beleuchtet ihre persönlichen Werdegang. Insbesondere die Duette mit Angelina Mango und Fulminacci sind sehr gut gelungen. Daniel Pongratz alias Danger Dan, Teil der Hip-Hop-Gruppe Antilopen Gang, hat 2021 mit «Das ist alles von der Kunstfreiheit gedeckt» und dem Album «Reflexionen aus dem beschönigten Leben» den Durchbruch als Solokünstler geschafft. In Deutschland kennen ihn in der Zwischenzeit alle, nachdem das ZDF ihn im letzten Juli aus der Satire-Sendung «Die Anstalt» hat ausgeladen, da der Sender den Liedtext zu «Keine Angst» als einen Aufruf zur Gewalt gegen Rechts hat interpretiert. Auch auf dem gleichnamigen zweiten Soloalbum braucht Danger Dan, abgesehen von ein paar punktuell eingesetzten Streichern, nicht mehr als seine Stimme und sein Klavier. Das genügt für seine mächtige Protestsong, ironische Alltagsbeobachtungen, berührende Liebeslieder und intime Geständnisse, insbesondere über seine Augenkrankheit. In «Warum es nicht geklappt hat» singt Danger Dan über die Beziehung zu seinem Ex-Freund. Angesichts von Bedrohungen, queere Veranstaltungen durch Islamisten und Nazis sei nun der richtige Zeitpunkt für ein schwule Liebeslied gekommen. So sind Statement gegenüber der Wochenzeitung «Die Zeit». Und mit Danger Dan habe ich mit den Musiktipps geschlossen. Ich verabschiede mich von «Queerop Radio» und Fra Belora grenzenlos auf Kanal K. Ich wünsche dir einen schönen Rest vom Abend und einen guten Start in die neue Woche. Aber bleib noch dran, nach mir folgt Ludwigs Sendung «Perle aus Ludwigs Plattenkiste». Heute mit dem Titel «All About Dolly». Davor hörst du noch «Ariete» mit Fulminacci mit dem Song «Mano nella mano» und am Schluss noch Danger Dan mit «Warum es nicht geklappt hat». Tschüss!

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Willkommen im Schloss Ludwig. Ich bin der Schlossherr und präsentiere euch Perlen aus Ludwigs Plattenkiste. Für das Queer-Up-Radio suche ich in der wohl schwulsten Plattensammlung von Schweiz Lieder zu einem bestimmten Thema aus. Heute geht es um Dolly Parton, Songwriterin, Sängerin, Filmstar, Wohltäterin, LGBT-Ally und einfach ein grossartiger Mensch. Am 25. August ist sie im Alter von 80 verstorben. Es ist nicht nur ein grosser Verlust für die Musikwelt, sondern auch für mich ganz persönlich. Ihre Lieder begleiten mich schon ein ganzes Leben lang. Meine erste Dolly Parton-Platte habe ich gekauft, ja, da bin ich ungefähr so 20 gewesen. Und zweimal bin ich sogar weit gereist, um sie live in Konzert zu sehen. Dolly Parton ist in meiner Top 3 von den liebsten Sängerinnen aller Zeiten. Und falls du wissen, wer die anderen beiden sind, es sind Eartha Kitt und Dusty Springfield. Über die Eartha habe ich schon vor Jahren mal eine Sendung gemacht und über Dusty ist schon lange eine fällig. Aber heute geht es nur um Dolly Parton und ihre Songs. Doch eine einstündige Sendung reicht nicht, um ihrem Werk gerecht zu werden. Darum gibt es nächsten Monat einen zweiten Teil. Im ersten Teil heute beschäftige ich mich mit den ersten 40 Jahren aus Dollys Leben und Arbeiten. Nur Songs, die Dolly geschrieben hat, aber nicht alle sind von ihr gesungen. Doch ich fange mit einer Ausnahme von diesem Konzept an. Der Titelsong zu meinem Dolly-Tribut ist von 2008 «Backwood Barbie», also «Hinterwäldler Barbie» heisst er. Und sie besingt sich selber. Typisch Dolly macht sie das mit Humor. Sie singt «Ich bin nur ein Hinterwäldler Barbie mit zu viel Make-up und viel zu viel Haar. Lass dich nicht täuschen und glaub nicht, dass nicht alles da wäre, was es braucht. Lass dich von meinen falschen Wimpern nicht dazu verleiten, zu glauben, ich wäre nicht aufrichtig und tiefgründig. Ich habe mich nie täuschen. Hier ist Dolly Parton.

0: Hollywood Barbie Dolly Parton bezeichnet sich selber als Hitler-Weltler Barbie. Mein Ausgehen ist einfach das, was sich ein Mädchen vom Land unter Glamour versteht, hat sie gesungen. Und das ist auch das, was Dolly Parton ausgemacht hat. Hinter ihrem künstlichen Aussehen ist eine wahrhaftige Person. Backwood Barbie ist der Titelsong ab ihrem gleichnamigen Album von 2008. Lustigerweise hat ihre erste Charts-Hit 1966 die gleiche oder eine ähnliche Thematik gehabt. 1966 hat sie in Dump Blonde gesungen. Just because I'm blonde, don't think I'm dumb, cause this dump blonde ain't nobody's fool. Du hörst Perlen aus deiner Plattenkiste im Queerup Radio von Radio Rabe, Laura Grenzenlos und Kanal K. It's all about Dolly, mein persönlicher Tribut an Dolly Parton. Wo sich Dolly Parton, also 1966, mit Dumpland bekannt gemacht hat, ist sie gerade 20 gewesen. Aufgewachsen ist Dolly in ärmsten Verhältnissen in Tennessee, in den Smoky Mountains, ihre Familie mit 12 Kindern. Das ländliche, einfache Leben und auch die Armut werden zeitlebens ein Thema in ihren Songs bleiben. Sie hat früh angefangen zu singen und Gitarre spielen, zuerst im Kirchenchor, dann bei jeder Gelegenheit, die sich ihr geboten hat. Mit 13 hat sie ihren ersten Song «Puppy Love» geschrieben. Sie hat schon dann gewusst, dass sie mal wird berühmt werden und von allen geliebt. Die, die sie dann belächelt hat, dann hat sie so richtig gezeigt. Sie hat genau gewusst, was sie will. Kaum ist die Schule abgeschlossen gewesen, hat sie sich ein Busticket nach Nashville gekauft, ins Mekka für Country-Musik. «Ich habe gemeint, wenn ich dort ankomme, bin ich sofort ein Star», hat sie mal gesagt. Nun, so einfach ist es dort doch nicht gewesen. Doch die Männer in Nashville, und ja, das sind anderthalb was eigentlich nur Männer gewesen in diesem Business, haben schnell gemerkt, was für eine grossartige Songwriterin, was für ein Talent die junge Frau ist. Und darum hat sie zuerst mal Lieder für andere Sänger und Sängerinnen dürfen, beziehungsweise müssen schreiben. So hat sie ihren Ruf als ernstzunehmende Songwriterin aufgebaut. Jetzt wollen wir doch mal die ersten Dolly Songs hören, die sie geschrieben hat. Doch wir fangen mit einem Brief an. The Letter ab ihrem Album My Tennessee Mountain Home. Es ist ein Brief, den sie ihren Eltern geschrieben hat, nachdem sie in Nashville ist angekommen und erzählt, wie sie ihr dort so gegangen ist. Skeeter Davis war damals eine sehr populäre Sängerin. Für sie hat Dolly ein paar Songs geschrieben. Einer von denen ist ein typischer Dolly-Selbstbehauptungssong «Just the way I am», wo sie sich gegen Verurteilung und Beurteilung wehrt und will, dass man sie einfach so nimmt, wie sie nun mal ist. Dolly hat das Lied 1972 auch noch solo selber aufgenommen. 1986 hat Dolly einen Song geschrieben für den Bill Phillips und hat bei der Aufnahme dürfen die zweite Stimme singen. Ein Jahr später hat sie diesen Song auf ihrem Debütalbum «Hello, I'm Dolly» allein gesungen. 1966 war für Dolly auch privat ein wichtiges Jahr gewesen. Sie hat dann nämlich ihren Mann, Carl, geheiratet. Mit ihm wird sie zusammen sein, bis der Tod sie geschieden hat. Und dann noch ein typischer Dolly-Song, der Titeltrack an ihrem zweiten Album «Just Because I'm a Woman» von 1968 mit der Songzeile «Yes, I've made my mistakes, but listen and understand, my mistakes are not worse than yours, just because I'm a woman». Mit zornigen Texten hat sie sich auch bei Feministinnen beliebt gemacht. Selber hat sie sich nie als Feministin bezeichnet, doch sie hat es gelebt. Hier also tolle Songs aus den 60er Jahren. «Just the way I am», gesungen von Skeeter Davis. «Put it off until tomorrow», was sie für Bill Phillips geschrieben hat. Und der tolle Signature-Song «Just because I'm a woman». Doch zuerst liest sie einen Brief vor, den sie ihren Eltern geschrieben hat, nachdem sie in Nashville ist angekommen.
1: «This is the first letter that I wrote back home to Mom and Daddy a few days after I'd moved to Nashville. June the 2nd, 1964. Nashville, Tennessee. Dear Mama and Daddy, I hope this letter finds everybody well and happy. As for me, I'm fine, I guess. I'm just a little lonesome and a whole lot homesick. I got to Nashville okay, and I thought I'd better write and let you know, 'cause I knew you'd be worried about me. Now, I don't want you to be worried about me, 'cause I'm gonna be all right once I get settled and used to being away from home. I didn't realize how much I loved you and all them noisy kids until I left, and I didn't realize how hard it was to leave home either till I started to leave and everybody started crying, including me. I cried almost all the way to Nashville. And I wanted to turn around a few times and come back, but you know how bad I've always wanted to go to Nashville and be a singer and songwriter, and I believe that if I try long enough and hard enough that someday I'll make it. Don't worry about trying to send me any money or anything, because I've got a job singing on an early morning television show here called The Eddie Hill Show, and a couple of folks already told me that they might record a couple of my songs. So I'll be making enough money to get by, and I don't want you worrying about me being hungry or anything. And Nashville's not exactly what I thought it was going to be, but I believe I'm going to like it here once I get used to it. And I don't want you worrying about me getting in trouble either, because I'll be good, just like I promised you I would when I left. Well, can't think of anything else to say. I guess I'd better close for now. And you write me real soon and tell everybody I said hello, and I'm going to be real anxious to hear from you, because I sure miss you, and I love you an awful lot. With love, as always, Dolly.

feinen Scratch, also Kämpfen und Kratzen, das passt zum Duo Dolly Parton, Porter, Wagoner, denn sie haben sich oft gestritten. Dolly hat dem Porton Wagoner viel zu verdanken. 1967 hat er die damals noch unbekannte Sängerin für seine Fernsehshow engagiert als Sidekick. Sie haben zusammen bis 1974 die Show gemacht und 11 Alben aufgenommen. Doch Dolly Parton ist keine Nebendarstellerin. Sie hat gewusst, da liegt noch mehr drin und hat den Porter Wagoner verlassen. Zum Abschied hat sie ihm ihr wohl berühmtestes Lied geschrieben, «I will always love you». Du hörst Perle aus unserer Plattenkiste im Queer Up Radio von Radio Rabe, Laura Grenzenlos und Kanal K. «It's all about Dolly», mein persönliches Tribut an Dolly Parton. Alle Songs, die du heute hörst, sind von Dolly Parton komponiert worden. In den 70er Jahren hat sich Dolly Parton vor Country-Sängerin zum internationalen Pop-Phänomen entwickelt. Sie hat Hallen gefüllt, jede TV-Show hat sie eingeladen, weil sie gewusst haben, sie bringt mit ihren Sprüchen Quoten. Zum Beispiel der Spruch, der legendärisch wurde: «It's a good thing I was born a girl, otherwise I'd be a drag queen». Natürlich ist sie auch in ihrer Muppet-Show auftreten. Die Begegnung von Miss Piggy und der Dolly Parton ist grossartig und auf YouTube zu sehen. Ihr Kitschlook ist damals explodiert, so dass jede Drag Queen sie wollte imitieren. Dolly Parton ist zum Superstar geworden. Aus dieser Zeit hören wir zuerst «I Will Always Love You»

Dolly Parton. Auch im Studio 54 anzutreffen gsi und in diesem Jahrzehnt ist Dolly zur Gay-Ikone geworden.

Burning, Dolly Parton, Ghost Disco, Polly Parton ist in den 70er Jahren zum Superstar geworden. Der total übertriebene Look mit riesigen Perücken, zu Show gestellten Brüsten und Kleidern, die nicht unbedingt als geschmackssicher gelten, haben sie zur Ikone gemacht. Und wer jetzt meint, man soll ihren Look nicht beurteilen, das gehört sich nicht, würde Dolly beleidigen. Sie hat wollen auffallen und selber gesagt, it costs a lot of money to look that cheap. Du hörst Perlen aus unserer Plattenkiste im Queer-Up-Radio von Radio Rabe, Laura Grenzenlos und Kanal K. It's all about Dolly, mein persönlicher Tribut an Dolly Parton. Dolly Songs haben in den 70er Jahren die ganze Welt erobert. Viele haben schon dann ihre Lieder covered, auch in Europa und auch Afroamerikaner. Erst kürzlich habe ich gecheckt, dass ich schon als 12-Jähriger einen Dolly Song geliebt habe. Ich habe mir nämlich 1978 zu Weihnachten das Album «Heute» von Jürgen Drews gewünscht und auch bekommen. Dass der Song «Hinter einem Lächeln» auf dem Album Dolly Parton-Komposition ist, habe ich dann als Bub noch nicht realisiert. Doch das Lied über eine Mutter, die ihre Familie verlässt, hat mich als Kind schon berührt. Eine fürchterliche Vorstellung für einen 12-Jährigen. Ist mir zum Glück nicht passiert. Der deutsche Text hat der Michael Kunze geschrieben und kommt dem Dolly-Text sehr nahe. Dolly hat das selber nie gesungen. «To Daddy» heisst es im Original und Dolly Parton hat das für Emmylou Harris komponiert. Die Griechin mit den Brillen, Nana Mouskouri, hat sogar zwei Songs von Dolly Parton aufgenommen. «Love is like a Butterfly» und «Nickels and Dime». Sowohl auf Englisch, Deutsch und Französisch. Wir hören die französische Version von letzterem, wo bei Nana heisst «C'est mon histoire». Doch eins der schönsten Dolly Covers ist von Candy Staten. Die Version, ihre Version vom Überhit «Jolene». Candy Staten, einige bekannt wegen ihrem Hit Young Hearts Run Free, hat Jolene schon 1974, also ein Jahr nach Dollys zweiten Nummer 1 Hit, aufgenommen, ist aber nie veröffentlicht worden und im Archiv verschollen. Erst 2011 hat die Welt die wunderbare Version von Candy Staten dürfen hören. Hier also drei tolle Songs gesungen von Jürgen Drews, Nana Mouskouri und Candy Staten.

Jolene ist einer der bekanntesten Songs, den Dolly Parton geschrieben hat. Er ist bereits unzählige Mal gecovert worden. Gerade haben wir eine von meiner liebsten Versionen gehört, die von Soul-Sängerin Candice Dutton. Ihr erste Stunde von unserer zweistündigen G-Pop-Sendung haben wir ja das Original von Dolly Parton schon gehört. Ich könnte noch eine ganze Sendung machen, nur mit Jolene-Covers. Du hörst Perle aus deiner Plattenkiste im Queer, aber Radio auf Radio Rabe, Laura Grenzenlos und Kanaka. It's all about Dolly, mein persönlicher Tribut an Dolly Parton. Nicht vielen bekannt ist, dass auch Tina Turner einen Song von Dolly Parton gesungen hat. There'll Always Be Music hat sie für ihr erstes Soloalbum Tina Turns the Country On 1974 aufgenommen. Das war in der Zeit, nachdem sie ihren gewalttätigen Partner Ike verlassen hat, 10 Jahre vor ihrem Mega-Erfolg mit Private Dancer. Dolly und Tina sind sich allerdings nie persönlich begegnet, zumindest nicht öffentlich. Die beiden Frauen haben auch sehr unterschiedliche Biografien. Doch was beide Frauen gemeinsam haben, ist ihr ikonischer Status im Pop und ihre Vorliebe für voluminöse Perücken. Hier ist Tina Turner mit einem Dolly Parton-Song «There'll Always Be Music».

Ja, das war Tina Turner. 1974 hat sie diesen Song, einen Song geschrieben von Dolly Parton, auf ihrem ersten, auf dem Solo-Album aufgenommen. There Always Be Music. Gospelmäßige Songs ist nichts Außergewöhnliches für Dolly, hat sie einige gemacht. Trotz Dolly-Song ist das Album von Tina Turner damals kein Erfolg gewesen. Da haben andere InterpretInnen mehr Glück gehabt mit Covers von Dolly-Songs. Du hast Perlen aus der Plattenkiste gehört im Queer Up Radio auf Radio Rabe, Laura Grenzenlos und Kanal K. Heute mit meinem persönlichen Tribut an Dolly Parton. Vor allem ist es ein Tribut an Dolly Parton als Songwriterin, denn alle Songs, die wir heute gehört haben, sind aus der Feder von Dolly Parton. Es gibt dann noch einen zweiten Teil im 1. November und da gibt es noch viel mehr Songs von Dolly Parton. Und ich kann euch eins sagen, Dolly Parton Songs werden immer viel besser. Diese Sendung und alle anderen, die ich schon gemacht habe, kannst du auf meiner Homepage schlossludi.ch und auf queerabradio.ch nachhören. Dort findest du alle anderen Queerabradio-Sendungen und Termine. Zum Schluss noch zwei weitere Dolly-Songs. Ich habe erzählt, wie Dolly in den 70er Jahren zum Superstar ist worden. Klar hat bald Hollywood angeläutet. Prompt hat sie mit ihrem ersten Film 9 to 5 einen Hit gelandet. Obwohl Dolly ist nicht wirklich eine Schauspielerin. In diesem Film und in allen anderen, die sie gemacht hat und gedreht hat, ist sie einfach Dolly gewesen. Einfach mit anderem Namen. Das reicht vollkommen. Dolly ist genug. Natürlich ist auch der Song, den sie für 9 to 5 geschrieben hat, ein Welthit geworden. Einer meiner liebsten Dolly-Songs ist The Bargain Store, was so viel heisst wie Restpostenladen. Sie bietet ihr gebrochenes Herz an und singt «If you will just replace the missing part, you would be surprised to find how good it really is». Ja, Dolly ist nicht zu ersetzen. Hier ist Dolly Selig mit den zwei letzten Stücken für heute. Ich bin Ruhig und ich wünsche dir eine warme Nacht.

Ja, guten Abend, da ist Unerhörtes Ungehörtes am Start. Am heutigen Abend werden wir sehr viele experimentelle Sachen hören, vornehmlich aus dem ruhigeren Bereich. Jetzt gerade hören wir von Maldoror. Noise Music, so der Titel. Ja, herzlich willkommen, lasst euch überraschen, so wie ich mich auch.

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Stück heisst Number 9. Man würde es nicht glauben, es ist von The Beatles. Tatsächlich, ab dem Album The White Album aus den 70er Jahren.

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Du hörst auf Radio AB Unerhörtes, Ungehörtes. Jetzt haben wir ein Stück gehört von Mario Batkovic. Ja, willkommen in der zweiten Stunde. Unerhörtes, Ungehörtes.

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schöne Stimme, wunderbar. Body Image, Body Image von Los Angeles. Wenn wir ein paar Stückchen dürfen geniessen. 1-2 geht sich vielleicht noch aus. Schon bald wieder Zeit zum Abschied nehmen. Unerhörtes, Ungehörtes alle 14 Tage auf dem Kanal Radio Rabe.

hören wir jetzt noch ein Stückchen vom Alex Sang Hung Dai. Das Stück heisst Estado.

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